0: Die Nachrichten mit Ronald Lessig. Guten Morgen. In London haben am Abend der britische Premier Starmer, Kanzler Merz und Frankreichs Präsident Macron mit dem ukrainischen Präsidenten Zelensky beraten. Es ging um den russischen Angriffskrieg. Christian Hammer für WDR aktuell.
1: Nach dem Treffen veröffentlichten die vier eine gemeinsame Erklärung. Darin riefen sie den russischen Präsidenten Putin zum Handeln auf. In der Erklärung formulieren die vier Staats- und Regierungschefs auch mehrere Voraussetzungen für einen so wörtlich gerechten und dauerhaften Frieden. Sie fordern unter anderem umfassende Sicherheitsgarantien für die Ukraine. Die russischen Vermögenswerte sollen so lange eingefroren bleiben, bis Russland seinen Angriffskrieg beendet und die Ukraine für die durch den Krieg verursachten Schäden abfindet. Außerdem sollen die USA und Europa aktiv an möglichen Friedensverhandlungen beteiligt werden.
0: Israels Armee hat wieder Vororte der libanesischen Hauptstadt Beirut angegriffen, trotz Waffenruhe. Die israelische Regierung spricht von einer Reaktion darauf, dass die pro-iranische Hisbollah Israel beschossen habe. Der Iran hatte gewarnt, ein israelischer Angriff auf Beirut würde den Krieg neu entfachen. Der Betrieb am Flughafen München war am Abend vorübergehend gestört. Der Grund war Brandgeruch. Teile des Flughafens wurden evakuiert. Ein Feuer wurde aber nicht gefunden. Jetzt läuft der Betrieb wieder. Einschränkungen kann es aber noch geben. In Langenfeld im Kreis Mettmann hat der Inhaber einer Tankstelle in der Nacht auf Sonntag zusehen müssen, wie sein Safe gestohlen wurde. Einbrecher lösten ihn mit schwerem Gerät aus der Verankerung. Der Bestohlene beobachtete das per Überwachungskamera und informierte die Polizei. Auch ein Hubschrauber fand keine Spur von den Dieben. In der Formel 1 hat Mercedes-Fahrer Kimi Antonelli seine Führung in der Weltmeisterschaft weiter ausgebaut mit einem Sieg beim Großen Preis von Monaco. Der Italiener setzte sich vor Lewis Hamilton und Isaac Hadjar durch.
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0: Die britische Armee hat ihre große Militärübung in OWL erfolgreich abgeschlossen. 5 Wochen lang haben etwa 3.500 Soldaten Kriegseinsätze erprobt. Thomas Böstmann, WDR aktuell.
3: Rhino Storm hatten die britischen Militärs ihre große Übung benannt und sie endete mit simuliertem Häuserkampf in verlassenen Gebäuden und Straßen auf dem ehemaligen Flughafengelände im Kreis Gütersloh. In den Wochen davor hatte die 7. Brigade OWL durchforstet, auf dem Truppenübungsplatz Sennelager, aber auch mehrfach auf privatem Gelände. Es ging sogar bis nach Niedersachsen. An der Weser wurden Brückenschläge geübt.
0: Das Wetter in Nordrhein-Westfalen. In der Nacht trocken, 13 bis 6 Grad. Tagsüber erst sonnig. Am Mittag ziehen zuerst im Rheinland Wolken auf und es gibt Schauer. Dazu in Remscheid bis 21, in Rheine bis 22 und in Kerpen bis 23 Grad. Auch am Dienstag und Mittwoch wechselhaft. Das war WDR aktuell.
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4: Zunächst Berlin, A111 Charlottenburg, Dreieck Oranienburg. Der Tunnel Flughafen Tegel ist wegen Bauarbeiten in beiden Richtungen bis ca. 5 Uhr gesperrt. Und noch eine Dauersperrung, die A565 Bonn-Meckenheim ist zwischen Bonn-Beuel und Auerberg wegen der defekten Bonner Nordbrücke gesperrt. Das war's auch schon vom Verkehr. Die Straßen sind frei. Ihnen eine gute Fahrt.
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4: Und die kommt vom Norddeutschen Rundfunk in Hamburg. Heute mit Detlef Karg im Studio und aktuellen Informationen und Hintergründen hier bis 6. Es ist nur ein erster Referentenentwurf, der im Kabinett auch noch abgestimmt werden muss. Dennoch sorgen die Sparvorschläge von CDU-Gesundheitsministerin Wagen seit einer Woche für heftige Debatten auch innerhalb der Regierungskoalition. Dabei steht eine echte Reform ja eigentlich aus. Patientenschützer etwa fordern eine Übernahme von Teilen der Kosten aus Steuermitteln. So würden die Kosten breiter verteilt. Ebenso ist wenig die Rede von den immer teureren Heimkosten, die bundesweit bei über 3.000 Euro im Monat im Schnitt liegen, was viele Pflegebedürftige in den Ruin treibt. Heimbetreiber profitieren seit Jahren immer stärker. Ebenso sind die Löhne in der Pflege in den vergangenen Jahren stärker gestiegen als in anderen Bereichen der Wirtschaft. Die Gesundheitsexperten und Menschen, die Angehörige pflegen, auf die derzeitigen Pläne reagieren. Dazu Juliane Neubauer.
5: 32 Jahre lang hat Cornelia Schneider ihren schwerkranken Mann gepflegt. 4 Jahre ihre Mutter.
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1: Die Nachrichten mit Ronald Lessig. Guten Morgen. Die Lage im Nahen Osten hat sich weiter verschärft. Der Iran reagierte auf die anhaltenden Angriffe Israels auf den Libanon und beschoss Israel am Abend mit Raketen. Phyllis Kükrekol für WDR aktuell.
2: Die Revolutionsgarde erklärte, man habe wiederholt vor weiteren Angriffen auf den Libanon gewarnt. Das so wörtlich zionistische Regime in Israel habe jedoch alle roten Linien überschritten, indem es seine Angriffe auf den Süden des Libanons, insbesondere auf die Region Dahiyeh südlich von Beirut,

0: fortgeführt habe. Der Waffenstillstand vom 8. April sei nur unter der Bedingung geschlossen worden, dass die Angriffe an allen Fronten beendet würden. Nur wenige Stunden nach diesen Erklärungen zeigten iranische Medien Bilder jubelnder Menschen, die die Raketenabschüsse in Richtung Israel feierten.
1: Deutschland, Frankreich, Großbritannien und die Ukraine haben Russland zum Waffenstillstand und zu Verhandlungen aufgerufen. Kanzler Merz, der französische Präsident Macron, der britische Premier Starmer und der ukrainische Präsident Zelensky hatten sich in London getroffen. In einer Erklärung schlagen sie auch eine Friedenstruppe vor. Nach einem Erdbeben der Stärke 7,8 vor der Südküste der Philippinen haben die Behörden eine Tsunami-Warnung ausgegeben. Das Beben hatte sich laut US-Erdbebenwarte in einer Tiefe von 35 Kilometern vor der Insel Mindanao ereignet. Auch Japan gab für Teile der Pazifikküste eine Tsunami-Warnung heraus. Nach einer Beobachtung der Verkehrsunternehmen in NRW haben die Unfälle mit Straßenbahnen zugenommen. Das liege unter anderem daran, dass Autofahrer die Regeln nicht kennen. Zum Teil wurden schon Maßnahmen ergriffen wie veränderte Ampelschaltungen oder Warnsysteme. Tennisprofi Alexander Zverev hat den ersten Grand-Slam-Titel seiner Karriere gewonnen, als erster Deutscher seit Boris Becker vor 30 Jahren. Zverev hat sich im Finale der French Open in Paris durchgesetzt, in 5 Sätzen gegen den Italiener Flavio Cobolli.
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1: In Langenfeld im Kreis Mettmann hat ein Tankstelleninhaber zusehen müssen, wie ihm sein Safe gestohlen wurde. 3 Einbrecher holten ihn aus der Tankstelle, während er sie per Überwachungskamera beobachtete. Stefan Pössl, WDR aktuell.
3: Es dürfte kein schönes Gefühl für den Mann gewesen sein. In der Nacht auf Sonntag wurde in seiner Tankstelle Alarm ausgelöst und er musste mit ansehen, wie die Diebe den Safe innerhalb von nur 3 Minuten mit schwerem Gerät aus seiner Verankerung holten und in ein Auto luden. Der Besitzer konnte zwar die Polizei alarmieren, aber auch mit Hilfe eines Hubschraubers wurde keine Spur von den Einbrechern entdeckt. Die Polizei hofft jetzt auf Hinweise von möglichen Zeugen.
1: Das Wetter in Nordrhein-Westfalen. In der Nacht trocken, tagsüber erst sonnig, am Mittag ziehen Schauer auf, dazu in Olpe bis 21, in Halle bis 22 und in Köln bis 23 Grad. Auch am Dienstag und Mittwoch wechselhaft. Das war WDR aktuell.
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4: A111 Charlottenburg, Dreieck Oranienburg. Der Tunnel Flughafen Tegel ist wegen Bauarbeiten in beiden Richtungen bis ca. 5 Uhr gesperrt. Und die Dauersperrung A565 Bonn-Meckenheim. Da ist die Fahrbahn zwischen Bonn-Beuel und Auerberg in beiden Richtungen wegen der defekten Bonner Nordbrücke gesperrt. Das war's vom Verkehr. Ihnen eine gute und freie Fahrt.
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4: Wie immer vom Norddeutschen Rundfunk in Hamburg. Mit uns kommen Sie gut informiert bis 6 Uhr durch diese Nacht. Im Studio ist heute Detlef Karg. Das ist ein Vorschlag, der kaum mehr polarisieren könnte, nämlich der von Arbeitsministerin Baas, dass Beamte vielleicht auch in die gesetzliche Rentenversicherung einzahlen sollen, auch wenn sie das in einem Satz nur nebenbei erwähnt hatte. Ökonomisch ist das umstritten, denn mit mehr Beitragszahlern entstehen auch für sie mehr Rentenansprüche. Wie sehen das die Beamten? Vermutlich eher kritisch. Im ARD-Fernsehen ist Jan-Peter Bartels der Frage nachgegangen.
5: Wir Beamte halten den Staat am Laufen, sagt Matthias Schrade aus Hannover. Ohne gehe es nicht. Umso mehr ärgert er sich, wenn er der Sozialministerin zuhört.
6: Ich glaube, wir müssen die Rente reformieren. Wir brauchen auch die Zielvorstellung, dass wir ein System bauen, wo wirklich am Ende alle mal einzahlen. Egal, ob selbstständig, Beamte.
5: Der deutsche Beamte. Beflissen und beneidet. Der Staat braucht seine Beamten und revanchiert sich dafür.
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2: Die Nachrichten mit Ronald Lessig. Guten Morgen. In London haben am Abend der britische Premier Starmer, Kanzler Merz und Frankreichs Präsident Macron mit dem ukrainischen Präsidenten Zelensky beraten. Der Druck auf Russland werde erhöht, hieß es in einer Erklärung. Franziska Hoppen, WDR London.
3: So sollen mehr Abfangraketen gebaut und gemeinsame Fähigkeiten zur Abwehr ballistischer Raketen entwickelt werden. Die Staats- und Regierungschefs forderten Russlands Präsidenten Putin auf, einem sofortigen Waffenstillstand zuzustimmen. Der derzeitige Frontverlauf solle als Ausgangspunkt für Verhandlungen genommen werden. Europäische Sicherheitsinteressen müssten bei jeder Vereinbarung gewahrt werden, hieß es. Russische Vermögenswerte wollen Merz, Macron und Starmer eingefroren lassen, bis Russland seinen Angriffskrieg beende und die Ukraine für verursachte Schäden entschädige.
2: Israels Luftwaffe hat Ziele im Iran angegriffen. Das hat das israelische Militär in den frühen Morgenstunden mitgeteilt. Das iranische Staatsfernsehen berichtet von Explosionen in der Hauptstadt Teheran. Zuvor hatte der Iran israelische Ziele attackiert. In Bonn beginnt am Vormittag eine UN-Klimakonferenz. Mehr als 6.500 Teilnehmer aus 186 Ländern haben sich angemeldet.

0: Die Tagung soll die Weltklimakonferenz vorbereiten, die im November im türkischen Antalya stattfindet. Bis dahin wollen die Teilnehmerstaaten unter anderem Klimaschutzpläne ausarbeiten. Ein defektes Bauteil in der Lüftungsanlage hat am Abend einen Feueralarm am Flughafen München ausgelöst. Das hat ein Sprecher mitgeteilt. Der Betrieb war 2 Stunden unterbrochen, das Teil sei ausgetauscht, alle Einschränkungen seien behoben und 35 Maschinen wurden umgeleitet. In der Handball-Bundesliga steht Minden als 2. Absteiger fest. Das Team aus Ostwestfalen verlor das entscheidende letzte Saisonspiel in Leipzig knapp. Am Ende stand es 25-26.
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0: Mehrere Städte in NRW haben Maßnahmen ergriffen, damit es weniger Unfälle mit Straßenbahnen gibt. Laut einer Umfrage ist das Problem größer geworden. Markus Meyer-Gehlen, WDR aktuell.
2: Zum Beispiel haben die Stadtwerke in Bielefeld Ampelschaltungen so angepasst, dass seltene Autos beim Abbiegen auf den Schienen stehen bleiben. Das ist laut den Unternehmen nämlich der häufigste Grund für die Unfälle. Die Rheinbahn in Düsseldorf streicht nach und nach die Schnauzen der Züge rot, damit sie stärker auffallen. Und sie baut Assistenzsysteme ein, die die Fahrer warnen, wenn ein Hindernis auf der Strecke steht. Etwas Ähnliches ist auch schon bei der KVB in Köln im Probeeinsatz.
0: Das Wetter in Nordrhein-Westfalen. Heute erst sonnig, am Mittag ziehen zuerst im Rheinland Wolken auf und es gibt Schauer. Dazu in Attendorn bis 21 Grad, in Herford bis 22 und in Königswinter bis 23 Grad. Auch am Dienstag und Mittwoch wechselhaft bis 19 Grad. Das war WDR aktuell.
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3: Und wir haben noch die Warnmeldung vorliegen für die A73 Frankenschnellweg Nürnberg-Bamberg. In Höhe Fürth-Ronhof werden in beiden Richtungen Gegenstände auf die Fahrbahn geworfen. Vorsicht dort bitte. Die A1 Hamburg Richtung Bremen ist zwischen Sittensen und Elsdorf nach einem Unfall gesperrt. Dann Berlin, A111 Charlottenburg, Dreieck Oranienburg. Der Tunnel Flughafen Tegel ist wegen Bauarbeiten in beiden Richtungen bis ca. 5 Uhr gesperrt. Und noch eine Sperrung, die A565 Bonn-Meckenheim ist zwischen Bonn-Beuel und Auerberg in beiden Richtungen wegen der gesperrten Bonner Nordbrücke gesperrt. Wollen Sie über den Rhein, dann müssen Sie andere Brücken im Raum Köln oder Bonn benutzen. Das war's vom Verkehr. Ihnen eine gute Fahrt.
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3: Und die kommt vom Norddeutschen Rundfunk in Hamburg mit Detlef Karg im Studio und aktuellen Informationen hier noch bis 6 Uhr. Es ist nur ein erster Referentenentwurf, der im Kabinett noch abgestimmt werden muss. Dennoch sorgen die Sparvorschläge von CDU-Gesundheitsministerin Wagen seit einer Woche für heftige Debatten, auch innerhalb der Regierungsparteien. Dabei steht eine echte Reform eigentlich aus. Patientenschützer etwa fordern eine Übernahme von Teilen der Pflegekosten aus Steuermitteln. So würden diese Kosten breiter verteilt. Ebenso ist wenig die Rede von den immer teureren Heimkosten, die bundesweit bei im Schnitt 3.000 Euro pro Monat liegen, was viele Pflege
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2: Die Nachrichten mit Ronald Lessig. Guten Morgen. Israels Luftwaffe hat Ziele im Iran angegriffen. Das hat das israelische Militär am Morgen mitgeteilt. Das iranische Staatsfernsehen berichtet von Explosionen in der Hauptstadt Teheran. Zuvor hatte der Iran israelische Ziele attackiert. Felice Kükrikol für WDR aktuell.
3: Die Revolutionsgarde erklärte, man habe wiederholt vor weiteren Angriffen auf den Libanon gewarnt. Das so wörtlich zionistische Regime in Israel habe jedoch alle roten Linien überschritten, indem es seine Angriffe auf den Süden des Libanons, insbesondere auf die Region Dahiyeh südlich von Beirut, fortgeführt habe. Der Waffenstillstand vom 8. April sei nur unter der Bedingung geschlossen worden, dass die Angriffe an allen Fronten beendet würden.
2: In Bonn beginnt am Vormittag die UN-Klimakonferenz. Dort wird der nächste Weltklimagipfel vorbereitet, der im November im türkischen Antalya stattfindet. Aus der ARD-Klimaredaktion Susanne Henn.
4: Rund 5000 Delegierte aus etwa 200 Ländern wollen im Vorfeld der COP31 mögliche Beschlüsse und Kompromisse vorbereiten und Fragen klären, die auf der letzten Weltklimakonferenz in Brasilien unbeantwortet blieben. Etwa, wie weit Brasiliens Bemühungen gekommen sind, eine globale Roadmap für die Energiewende zu entwerfen. Oder wie viele Staaten hinter den Plänen stehen, die Entwaldung bis 2030 einzudämmen. Oder wie viel Geld wirklich in die internationale Klimafinanzierung fließt. Diese Fragen sollen in Bonn möglichst geklärt und weitere Themen für die Konferenz in Antalya vorbereitet werden.
2: Deutschland, Frankreich, Großbritannien und die Ukraine haben Russland zum Waffenstillstand und Verhandlungen aufgerufen. Kanzler Merz, der französische Präsident Macron, der britische Premier Starmer und der ukrainische Präsident Zelensky hatten sich in London getroffen. Sie schlagen auch eine Friedenstruppe vor.

0: Tennisprofi Alexander Zverev hat den ersten Grand-Slam-Titel seiner Karriere gewonnen. Er setzte sich im Finale der French Open in Paris durch, in 5 Sätzen gegen den Italiener Flavio Cobolli.
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0: Die britische Armee hat ihre Militärübung in OWL abgeschlossen. 5 Wochen lang hatten rund 3.500 Soldaten Einsätze geprobt. Thomas Wöstmann, WDR aktuell.
2: Rhino Storm hatten die britischen Militärs ihre große Übung benannt und sie endete mit simuliertem Häuserkampf in verlassenen Gebäuden und Straßen auf dem ehemaligen Flughafengelände im Kreis Gütersloh. In den Wochen davor hatte die 7. Brigade OWL durchforstet, auf dem Truppenübungsplatz Sennelager, aber auch mehrfach auf privatem Gelände. Es ging sogar bis nach Niedersachsen. An der Weser wurden Brückenschläge geübt.
0: Das Wetter in Nordrhein-Westfalen. Heute erst sonnig, am Mittag ziehen zuerst im Rheinland Wolken auf und es gibt Schauer. Dazu in Hattingen bis 21 Grad, in Lemgo bis 22 und in Leverkusen bis 23 Grad. Auch am Dienstag und Mittwoch wechselhaft bis 19 Grad. Das war WDR aktuell.
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3: Die A1 Hamburg Richtung Bremen ist zwischen Sittensen und Elsdorf nach einem Unfall gesperrt. Die A6 Mannheim Richtung Heilbronn ist zwischen Bad Rappenau und Heilbronn unter Eisesheim nach einem Unfall ebenfalls gesperrt. Berlin, die A111 Charlottenburg-Dreieck Oranienburg. Der Tunnel Flughafen Tegel ist wegen Bauarbeiten in beiden Richtungen derzeit noch gesperrt. Und die A565 Bonn-Meckenheim ist zwischen Bonn-Beuel und Auerberg in beiden Richtungen wegen der Schäden an der Bonner Nordbrücke gesperrt. Soweit der Verkehr. Ihnen eine gute Fahrt.
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3: Vom Norddeutschen Rundfunk in Hamburg mit Detlef Karg im Studio. Guten Morgen. Es ist zwar nur ein erster Referentenentwurf, der im Kabinett noch abgestimmt werden muss, dennoch sorgen die Sparvorschläge von CDU-Gesundheitsministerin Wagen seit einer Woche für heftige Debatten auch innerhalb der Regierungskoalition. Dabei steht eine wirkliche Reform ja gar nicht zur Debatte. Patientenschützer etwa fordern eine Übernahme von Teilen der Kosten aus Steuermitteln. So würden die ganzen Kosten breiter verteilt. Ebenso wenig ist die Rede von den immer teureren Heimkosten, die bundesweit bei über 3.000 Euro pro Monat im Schnitt liegen, was viele Pflegebedürftige in den Ruin treibt und den Heimbetreibern aber einen hohen Profit beschert. Wie Gesundheitsexperten und Menschen, die Angehörige pflegen, auf die jetzigen Pläne reagieren, dazu Juliane Neubauer.
4: 32 Jahre lang hat Cornelia Schneider.
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3: Die Nachrichten mit Martin Groß. Guten Morgen. Deutschland, Frankreich und Großbritannien wollen den Druck auf Russland erhöhen, wieder über Frieden in der Ukraine zu verhandeln. Der britische Premier Starmer hat in London Bundeskanzler Merz und Frankreichs Präsident Macron zu einem Spitzentreffen empfangen. Auch Präsident Zelensky war dabei. Franziska Hoppen, WDR London, hat beobachtet, wie das Treffen atmosphärisch lief.
4: Ja, demonstrativ herzlich, würde ich sagen. Premierminister Starmer hat die Staats- und Regierungschefs mit dicken Umarmungen begrüßt. Neben der 10 Downing Street waren mannshohe Flaggen der Länder aufgebaut und bei der Verabschiedung gab es jede Menge Daumen hoch. Das sollte sicherlich ein Signal sein in Richtung Moskau, dass die Ukraine und die Europäer weiterhin zusammenstehen und eine Linie fahren. Aber auch in Richtung Washington, während sich die USA diplomatisch stärker zurückhalten, bemühen sich die Europäer, diese entstandene Lücke zu füllen und mehr Verantwortung für die europäische Sicherheit zu übernehmen.
3: Bund und Länder ziehen heute eine Zwischenbilanz zur geplanten Modernisierung von Staat und Verwaltung. An dem Treffen nehmen unter anderem Digitalminister Wildberger, Sozialministerin Baas und Nordrhein-Westfalens Ministerpräsident Wüst teil. Es geht um die Frage, wie weit Deutschland gekommen ist mit Digitalisierung und Bürokratieabbau. Kirsten Gierschig, WDR Berlin, nennt einige Beispiele.
5: Der Staat, der soll einfacher, digitaler und schneller werden. Zum einen für die Bürger. Die sollen zum Beispiel das Kindergeld automatisch bekommen. Und wenn sie Sozialleistungen brauchen, wie etwa Bürgergeld oder Wohngeld, können sie die in Zukunft an einer Stelle digital beantragen, anstatt zu vielen verschiedenen Ämtern zu rennen. Und Unternehmen, die sollen von Bürokratie und Berichtspflichten befreit werden. Also Anträge werden in Zukunft schneller genehmigt, auch mit Hilfe von KI. Das soll Kosten sparen und wieder mehr wirtschaftliche Dynamik bringen. Und dabei arbeiten Bund und Länder zusammen.
3: Ein Projekt zum Schutz gegen Sommerhitze in Iserlohn hat eine Auszeichnung bekommen. Die Initiative Stadtimpulse hat es in die bundesweiten Best-Practice-Modelle aufgenommen. Es geht um ein großes Sonnensegel auf dem Vorplatz des Bahnhofs in Iserlohn. Lukas Grünig erklärt es für WDR aktuell.
6: Laut Jury ist es das erste öffentliche Sonnensegel in Deutschland, was ganz ohne Bodenfundamente auskommt. Nur deshalb kann es in dicht bebauten Gebieten wie am Stadtbahnhof stehen, wo viele unterirdische Leitungen verlaufen.

0: Kletterpflanzen und in die Pfosten eingebaute Nebeldüsen senken die Temperatur unter dem Segel im Vergleich zur Umgebung um bis zu 5 Grad. Nicht nur in Iserlohn, auch in anderen Städten wird was gegen Hitzebelastung getan. In Soest gibt es eine interaktive Karte, die zeigt, wo man sich in der Stadt abkühlen kann.
1: Weitere Meldungen im Überblick. Der Iran hat zum ersten Mal seit mehr als 2 Monaten Israel mit Raketen angegriffen. Israels Luftabwehr fing sie offenbar ab. Der Iran begründete die Angriffe damit, dass Israel Stellungen von iranischen Hisbollah-Verbündeten im Libanon angegriffen habe. Israels Luftwaffe bombardierte im Anschluss Ziele im Iran. Am Flughafen München hat sich die Ursache für den Feueralarm gestern Abend geklärt. Nach Angaben eines Sprechers hat ein defektes Bauteil in einer Lüftungsanlage den Alarm ausgelöst. Der Flughafen in München war 2 Stunden lang gesperrt, rund 35 Maschinen wurden umgeleitet. Das defekte Lüftungsteil wurde inzwischen ausgetauscht. Die Fußballnationalmannschaft bezieht heute ihr WM-Quartier im US-Bundesstaat North Carolina. Heute Abend ist ein öffentliches Training geplant. Daran soll zum ersten Mal auch Hassan Ouedraogo aus Leipzig teilnehmen. Bundestrainer Julian Nagelsmann hatte ihn für den verletzten Lennart Karl nachnominiert. Das erste deutsche WM-Gruppenspiel ist am Sonntag gegen Curaçao.
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1: Der berühmte Tänzerinnenbrunnen des Bildhauers Georg Kolbe ist in Berlin für 4 Millionen Euro versteigert worden. Damit geht eine Geschichte um NS-Raubkunst mit einem Rekorderlös zu Ende. Wolfgang Luck, WDR Kultur.
3: Bis vor kurzem stand der Brunnen noch im Garten des Berliner Kolbe-Museums. Im Zentrum der Skulptur eine lebensgroße nackte Frau, die sich aus einer Blüte schält. Georg Kolbe hatte diesen Brunnen in den 20er Jahren für einen jüdischen Unternehmer geschaffen, der später im KZ Theresienstadt ermordet wurde. Das Museum hat ihn kürzlich an Erben des Mannes zurückgegeben. Die haben sich dann für die Versteigerung entschieden. Mit 4 Millionen Euro hatte allerdings niemand gerechnet. Ein Privatsammler aus den USA hat so viel geboten.
1: Das Wetter in Nordrhein-Westfalen. Der Tag beginnt freundlich und bis zum Mittag scheint häufig die Sonne. Im Laufe des Nachmittags ziehen dann vom Rheinland her Schauer auf. Zum Abend sind örtlich auch Gewitter möglich. Und die Temperaturen steigen auf 22 Grad in Dortmund, 23 Grad in Siegen.
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2: Die Nachrichten mit Martin Groß. Guten Morgen. Der Konflikt zwischen dem Iran und Israel flammt wieder auf. Der Iran hat Israel mit Raketen angegriffen, daraufhin bombardierte Israels Luftwaffe Ziele im Iran. In den USA wird spekuliert, dass Präsident Trump die israelischen Schläge verhindern wollte, Israels Premier Netanyahu sich aber nicht abhalten ließ. Martin Ganselmeier, WDR New York.
3: Hat sich Netanyahu über Trumps Appell hinweggesetzt oder hat Netanyahu den US-Präsidenten davon überzeugt, dass er aus innenpolitischen Gründen auf Irans Raketenangriffe reagieren muss? Darüber wurde am späten Sonntagabend in den amerikanischen Nachrichtensendern spekuliert. Zuvor hatten mehrere Medien unter Berufung auf Regierungsmitarbeiter berichtet, der US-Präsident habe mit Netanyahu telefoniert. Trump habe vor einer weiteren Eskalation gewarnt und an Netanyahu appelliert, die iranischen Raketenangriffe nicht mit Gegenschlägen zu vergelten. Die USA stünden kurz vor einem Deal mit Iran.
2: Der deutsche Tennisprofi Alexander Zverev bekommt viele Glückwünsche zu seinem ersten Grand-Slam-Titel. Er hat gestern am späten Nachmittag die French Open in Paris gewonnen. Danach gratulierte unter anderem Fußballprofi Thomas Müller mit einem emotionalen Ausbruch via Instagram.
4: Come on, Sascha! Woo! Yes!
2: Zverev, der mit Spitznamen Sascha heißt, hatte vorher 3 Grand-Slam-Finals verloren. Darüber, dass es jetzt in Paris mit 29 Jahren doch noch geklappt hat, war er sehr erleichtert.
5: Man fühlt sich schon erfüllt als Sportler, als Tennisspieler. Ich hoffe, dass irgendwo auch mental bei mir irgendwas ja auch geplatzt ist. Also das ist schon was Besonderes, hier mit so einem Pokal jetzt hier zu sitzen. Und natürlich möchte ich noch ein paar davon gewinnen.
2: Auch Bundeskanzler Merz hat Zverev gratuliert und schrieb von einer Leistung, die das ganze Land begeistere. In Remscheid ist in der Nacht ein Streit eskaliert. Ein Mann musste mit einem Rettungshubschrauber ins Krankenhaus gebracht werden. Er könnte laut Polizei schwere Stichverletzungen haben. Julian Noten für WDR aktuell.
6: Um kurz nach 23 Uhr gingen bei der Polizei mehrere Anrufe ein, weil Nachbarn einen lautstarken Streit hörten. Als die Polizei bei dem Mehrfamilienhaus eintraf, fanden sie die verletzte Person. Sie wurde mit einem Rettungshubschrauber ins Krankenhaus gebracht. Offenbar war ein Streit zwischen den Familien zweier Verlobter ausgebrochen und dann eskaliert, so die Polizei. Da es sich um ein versuchtes Tötungsdelikt handeln könnte, war die Polizei bis in den Morgen vor Ort und sicherte Spuren und befragte Zeugen.
2: Weitere Meldungen im Überblick. 3 europäische Ukraine-Verbündete haben Russland zu Verhandlungen aufgerufen. Deutschland, Frankreich und Großbritannien. Sie haben eine Erklärung veröffentlicht, in der sie ein Ende der Kämpfe fordern und neue Friedensgespräche. Der britische Premier Starmer hatte dafür in London Bundeskanzler Merz, Frankreichs Präsident Macron und den ukrainischen Präsidenten Selenskyj empfangen. Die Deutsche Bahn zieht heute eine Zwischenbilanz zu ihren Schutzmaßnahmen für Beschäftigte. Seit einiger Zeit stattet sie mehr Zugbegleiter und Kundenbetreuer mit Bodycams aus. Außerdem

0: werden sie im Umgang mit aggressiven Fahrgästen geschult. Heute will die Bahn erläutern, was die Maßnahmen bringen. Hintergrund ist der tödliche Angriff auf einen Zugbegleiter vor 4 Monaten in Rheinland-Pfalz. In Berlin beraten Bund und Länder heute über die geplante Modernisierung des Staates. Ziel ist eine Zwischenbilanz zum Bürokratieabbau und zur Digitalisierung. Geplant ist zum Beispiel, dass alle Sozialleistungen in Zukunft von einer zentralen Stelle bearbeitet werden. An dem Treffen nehmen unter anderem Digitalminister Wildberger, Arbeitsministerin Baas und Nordrhein-Westfalens Ministerpräsident Wüst teil.
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0: Die Sängerin Bonnie Tyler wird heute 75 Jahre alt. Ihre größten Erfolge feierte die Waliserin in den 70er und 80er Jahren mit Hits wie Total Eclipse of the Heart. Kürzlich wurde Tyler wegen einer Darmerkrankung operiert. Gabi Biesinger für WDR aktuell.
2: Ja, es heißt, Bonnie Tyler sei weiterhin ernsthaft krank, aber stabil. Und die Ärzte zeigen sich zum Glück optimistisch, dass sie wieder ganz gesund wird. Und ja, eigentlich sollte Bonnie Tyler jetzt in Europa auf verschiedenen Konzertbühnen stehen. Insgesamt 17 Konzerte sind in Deutschland geplant. Der erste Auftritt Ende Mai, der musste ausfallen. Ab 10. Juli sollen dann weitere Konzerte in Deutschland stattfinden und die sind bisher noch nicht gecancelt. Einzelne Veranstalter haben aber schon die Reißleine gezogen. So wurde das Emspark Open Air in Greven am 11. Juli wegen der großen Unsicherheit schon jetzt abgesagt.
0: Das Wetter in Nordrhein-Westfalen. Bis zum Mittag ist es freundlich mit gelegentlichem Sonnenschein. Dann ziehen vom Rheinland her Schauer auf und zum Abend sind örtlich auch Gewitter möglich, teils kräftig. Die Temperaturen steigen auf 21 Grad in Olpe, 22 Grad in Rheine und 3.
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1: Die Nachrichten mit Martin Groß. Guten Morgen.
2: Also bei der Digitalisierung kommen wir auch sehr gut voran. Wir digitalisieren auch bestehende Zugangsleistungen für die Bürgerinnen und Bürger.
1: Digitalminister Wildberger sieht große Fortschritte bei der geplanten Modernisierung des Staates. Im ZDF hat der CDU-Politiker eben eine positive Zwischenbilanz gezogen und auch ein Beispiel genannt, das Bürgerinnen und Bürger unmittelbar spüren würden.
2: Online-Anmeldung und Ummeldung ist jetzt für 60 Millionen Menschen möglich. Das war vor kurzer Zeit noch 30 Millionen, das heißt eine Verdopplung. Und wir haben viele dieser Maßnahmen aktuell im sogenannten Rollout. Wir haben im letzten Monat allein mehr als 120 Kommunen angeschlossen für wichtige Leistungen.
1: Im nächsten Jahr soll laut Wildberger die sogenannte Deutschland-App kommen. Darin soll jeder alle Verwaltungsvorgänge für praktisch alle Städte und Kommunen abwickeln können. Der Digitalminister trifft sich heute in Berlin zu einem Spitzengespräch, unter anderem mit Nordrhein-Westfalens Ministerpräsident Wüst, um Zwischenbilanz der Entbürokratisierung zu ziehen. Deutschland, Frankreich und Großbritannien wollen den Druck auf Russland erhöhen, wieder über Frieden in der Ukraine zu verhandeln. Der britische Premier Starmer hat in London Bundeskanzler Merz und Frankreichs Präsident Macron zu einem Spitzentreffen empfangen. Auch Präsident Zelensky war dabei. Franziska Hoppen, WDR London, hat beobachtet, wie das Treffen atmosphärisch verlief.
3: Ja, demonstrativ herzlich, würde ich sagen. Premierminister Starmer hat die Staats- und Regierungschefs mit dicken Umarmungen begrüßt. Neben der 10 Downing Street waren mannshohe Flaggen der Länder aufgebaut und bei der Verabschiedung gab es jede Menge Daumen hoch. Das sollte sicherlich ein Signal sein in Richtung Moskau, dass die Ukraine und die Europäer weiterhin zusammenstehen und eine Linie fahren. Aber auch in Richtung Washington. Während sich die USA diplomatisch stärker zurückhalten, bemühen sich die Europäer, diese entstandene Lücke zu füllen und mehr Verantwortung für die europäische Sicherheit zu übernehmen.
1: In Dortmund beginnt ein Prozess um bandenmäßigen Betrug in besonders schweren Fällen. Angeklagt sind vier Männer, die für andere Bürgergeld und Sozialleistungen erschlichen haben sollen. Der Schaden liegt bei 370.000 Euro. Jürgen Kleinschnittger, WDR Dortmund.
4: Den vier Angeklagten wird bandenmäßiger Betrug und bandenmäßiges Vorenthalten, aber auch Veruntreuen von Lohn vorgeworfen in insgesamt 282 Fällen. Unter anderem sollen sie es Menschen ermöglicht haben, Sozialleistungen zu beziehen, obwohl diese gar keinen Anspruch darauf hatten. Dafür sollen die Angeklagten falsche Mietbescheinigungen, Scheinmietverträge sowie gefälschte Arbeitsverträge und Lohnabrechnungen erstellt haben.
1: Weitere Meldungen im Überblick. Der Konflikt zwischen Israel und dem Iran flammt wieder auf. Der Iran hat zum ersten Mal seit mehr als 2 Monaten Israel mit Raketen angegriffen. Israels Luftabwehr fing sie offenbar ab. Der Iran begründete die Angriffe damit, dass Israel Stellungen von iranischen Hisbollah-Verbündeten im Libanon angegriffen habe. Israels Luftwaffe bombardierte im Anschluss Ziele im Iran. Die Menschen in Armenien befürworten offenbar mehrheitlich eine weitere Annäherung an den Westen. Gestern wurde in dem vorderasiatischen Land gewählt. Laut Hochrechnungen liegt die Regierungspartei mit 51% vorn. Sie will Armenien noch mehr von Russland lösen. Die stärkste Opposition wird allerdings wohl ein pro-russisches Parteienbündnis bilden. In Südostasien hat es ein schweres Erdbeben gegeben. Es traf besonders die Philippinen. Augenzeugen berichten, dass Gebäude einstürzten und Menschen panisch auf die Straßen liefen. Über die Zahl möglicher Opfer ist noch nichts bekannt. Das Beben vor der Küste hatte eine Stärke von 7,8. Eine Tsunami-Warnung für die Philippinen, Indonesien und Japan wurde inzwischen wieder aufgehoben.
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0: Ein Hollywood-Schauspieler, dessen Karriere in Nordrhein-Westfalen begann, hat heute Geburtstag. Jürgen Prochnow wird 85 Jahre alt. International bekannt wurde er Anfang der 80er Jahre mit seiner Rolle als Kapitän in dem Film Das Boot. Prochnow wurde 1941 in Berlin geboren und wuchs in Düsseldorf auf. Dort spielte er am Schultheater, später studierte er an der Folkwang-Universität der Künste in Essen. Am Theater wurde er von Wolfgang Petersen entdeckt, dem späteren Regisseur von Das Boot. Nach diesem Welterfolg arbeitete Prochnow in Hollywood unter anderem mit Marlon Brando und Tom Hanks zusammen. Das Wetter in Nordrhein-Westfalen. Bis zum Mittag ist es freundlich mit gelegentlichem Sonnenschein, dann ziehen vom Rheinland Schauer auf. Gegen Abend sind örtlich teils auch kräftige Gewitter möglich und die Temperaturen steigen auf 21 Grad in Attendorn, 22 Grad in Coesfeld und 23 Grad in Düsseldorf. Morgen ist es anfangs bewölkt mit einigen Schauern, am Nachmittag kommt dann die Sonne etwas öfter durch, es kann aber weiter Schauer und örtlich auch Gewitter geben und am Mittwoch bleibt es wechselhaft bei höchstens 19 Grad.
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1: Die Nachricht mit Martin Groß. Guten Morgen. Der Konflikt zwischen Israel und Iran eskaliert wieder. Der Iran greift Israel seit dem Abend zum ersten Mal seit 2 Monaten wieder mit Raketen an. Israel reagierte mit Luftschlägen. Phyllis Kückrikoll für WDR aktuell.
2: Es ging gestern Nachmittag los mit Drohungen, man werde die Angriffe auf den Libanon, insbesondere den Süden Beiruts, nicht ungesühnt lassen. Das Regime in Teheran besteht ja darauf, dass der Waffenstillstand, der zwischen Iran und Israel seit dem 8. April gilt, auch für den Libanon gelten sollte. Israel hat aber wiederholt den Süden des Libanons angegriffen, wie Ministerpräsident Netanyahu sagte, Terroristenhauptquartiere, weil die Hisbollah eben zuvor Israel angegriffen habe. Die Hisbollah, die aus dem Libanon agiert, gilt als der wichtigste nichtstaatliche Verbündete des Iran.
1: Die nächste Weltklimakonferenz Ende des Jahres in Antalya wird ab heute vorbereitet. Und zwar am Standort der Vereinten Nationen in Bonn. Dort treffen sich etwa 5000 Delegierte aus 200 Ländern. Sie sprechen über Punkte, die bei der letzten Weltklimakonferenz in Brasilien offen geblieben sind. Susanne Henn für WDR aktuell.
3: Etwa wie weit Brasiliens Bemühungen gekommen sind, eine globale Roadmap für die Energiewende zu entwerfen. Oder wie viele Staaten hinter den Plänen stehen, die Entwaldung bis 2030 einzudämmen. Oder wie viel Geld wirklich in die internationale Klimafinanzierung fließt. Diese Fragen sollen in Bonn möglichst geklärt und weitere Themen für die Konferenz in Antalya vorbereitet werden. Die COP31 wird von der Türkei und Australien gemeinsam geleitet. Bis zu ihrem Start sollen die Teilnehmerstaaten ambitioniertere Klimaschutzpläne vorlegen. Außerdem soll es in Antalya unter anderem darum gehen, wie die weltweite Elektrifizierung vorangetrieben werden kann.
1: Der deutsche Tennisprofi Alexander Zverev bekommt viele Glückwünsche zu seinem ersten Grand-Slam-Titel. Er hat gestern am späten Nachmittag die French Open in Paris gewonnen. Danach gratulierte unter anderem Fußballprofi Thomas Müller mit einem durchaus emotionalen Ausbruch via Instagram.
4: Come on, Sascha! Wow! Yes!
1: Zverev, der mit Spitznamen Sascha heißt, hatte vorher 3 Grand-Slam-Finals verloren. Darüber, dass er jetzt in Paris mit 29 Jahren doch noch Gewinner wurde, war er sehr erleichtert.
5: Man fühlt sich schon erfüllt als Sportler, als Tennisspieler. Ich hoffe, dass irgendwo auch mental bei mir irgendwas ja auch geplatzt ist. Also das ist schon was Besonderes, hier mit so einem Pokal jetzt hier zu sitzen. Und natürlich möchte ich noch ein paar davon gewinnen.
1: Auch Bundeskanzler Merz hat Zverev gratuliert und schrieb von einer Leistung, die das ganze Land begeistere. Weitere Meldungen im Überblick. In Berlin ziehen Bund und Länder heute eine Zwischenbilanz zur geplanten Modernisierung des Staates. Es geht um Bürokratieabbau und Digitalisierung. Im kommenden Jahr soll zum Beispiel eine App erscheinen, über die jeder kommunale Verwaltungsvorgänge beantragen und abwickeln kann. An dem Treffen nimmt neben Digitalminister Wildberger unter anderem Nordrhein-Westfalens Ministerpräsident Wüst teil. Die Deutsche Bahn zieht heute eine Zwischenbilanz zu ihren Schutzmaßnahmen für Beschäftigte. Seit einiger Zeit stattet sie mehr Zugbegleiter und Kundenbetreuer mit Bodycams aus. Außerdem werden sie im Umgang mit aggressiven Fahrgästen geschult. Heute will die Bahn bekannt geben, was die Maßnahmen bringen. Hintergrund ist der tödliche Angriff auf einen Zugbegleiter vor 4 Monaten in Rheinland-Pfalz. Die deutsche Fußballnationalmannschaft bezieht heute ihr WM-Quartier im US-Bundesstaat North Carolina. Heute Abend ist ein öffentliches Training geplant. Daran soll zum ersten Mal auch Hassan Ouedraogo aus Leipzig teilnehmen. Bundestrainer Julian Nagelsmann hatte ihn für den verletzten Lennart Karl nachnominiert. Das erste deutsche WM-Gruppenspiel ist am Sonntag gegen Curaçao.
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1: Die Sängerin Bonnie Tyler wird heute 75 Jahre alt. Ihre größten Erfolge feierte die Waliserin in den 70er und 80er Jahren mit Hits wie Total Eclipse of the Heart. Kürzlich wurde Tyler wegen einer Darmerkrankung operiert. Gabi Biesinger für WDR aktuell.
6: Ja, es heißt, Bonnie Tyler sei weiterhin ernsthaft krank, aber stabil. Und die Ärzte zeigen sich zum Glück optimistisch, dass sie

0: wieder ganz gesund wird. Und ja, eigentlich sollte Bonnie Tyler jetzt in Europa auf verschiedenen Konzertbühnen stehen. Insgesamt 17 Konzerte sind in Deutschland geplant. Der erste Auftritt Ende Mai, der musste ausfallen. Ab 10. Juli sollen dann weitere Konzerte in Deutschland stattfinden und die sind bisher noch nicht gecancelt. Einzelne Veranstalter haben aber schon die Reißleine gezogen. So wurde das Emspark Open Air in Greven am 11. Juli wegen der großen Unsicherheit schon jetzt abgesagt.
1: Das Wetter in Nordrhein-Westfalen. Es ist freundlich mit
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2: Die Nachrichten mit Jessica Häusler. Guten Tag. Die Sperrung der Bonner Nordbrücke hat den Berufsverkehr heute Morgen zeitweise zum Erliegen gebracht. Viele Pendler mussten deutlich mehr Zeit einplanen. Christian Schmitz, WDR Bonn.
3: Es war der erste richtige Stresstest heute Morgen für den Bonner Berufsverkehr nach der Brückensperrung. Die Folge? Lange Staus, verspätete Bahnen und viele gestresste Pendler. Im Bonner Stadtverkehr war zeitweise quasi Stillstand, ein Verkehrschaos mit Ansage. Auch die Ausweichstrecken waren teils völlig überlastet. Viele Straßenbahnen hatten Verspätungen von mehr als einer Stunde. Und eine wirkliche Besserung ist auch für die nächsten Tage nicht in Sicht.
2: Die Lage im Nahen Osten spitzt sich wieder zu. Israel und der Iran greifen sich gegenseitig mit Raketen an. Beide Staaten und auch die USA hatten heute vor einem Monat eine Waffenruhe vereinbart. Wie die Menschen in Israel auf die neue Eskalation reagieren, schildert Sophie von der Tann, WDR Tel Aviv.
4: Ja, zu Beginn der Waffenruhe im April, da gab es Umfragen. Und da hat sich gezeigt, dass die Mehrheit der Israelis eigentlich dagegen ist, dass dieser Krieg beendet wird. Weil viele der Meinung sind, die Ziele seien eben nicht erreicht. Der Iran sei nach wie vor in der Lage, Atomwaffen herzustellen, habe angereichertes Uran und eben auch, wie wir jetzt auch sehen können, nach wie vor Raketen. Allerdings, als ich hier heute Morgen in den Bunker gegangen bin, hier in Tel Aviv, konnte man den Menschen durchaus auch die Erschöpfung ansehen und dieses Gefühl, nein, es geht schon wieder los. Und ich habe mit einem Mann gesprochen, der hat zu mir gesagt, hier sind zu viele Verrückte, die darüber entscheiden, wie unser Leben hier ist. Das ist natürlich nur ein Ausschnitt, nur eine Momentaufnahme, die ich hier heute Morgen in Tel Aviv erlebt habe.
2: Weitere Meldungen im Überblick. Die Deutsche Bahn zieht heute eine Zwischenbilanz zu ihren Schutzmaßnahmen für Beschäftigte. Seit einiger Zeit stattet sie mehr Zugbegleiter und Kundenbetreuer mit Bodycams aus. Außerdem werden sie im Umgang mit aggressiven Fahrgästen geschult. Heute will die Bahn sagen, was die Maßnahmen bringen. Hintergrund ist der tödliche Angriff auf einen Zugbegleiter vor 4 Monaten in Rheinland-Pfalz. In Reutlingen in Baden-Württemberg gibt es offenbar einen größeren Fall von Brandstiftung. Betroffen ist ein Umspannwerk. Deswegen fällt seit letzter Nacht der Strom aus, in der Zeit noch etwa 10.000 Haushalten in Reutlingen. Auch Krankenhäuser und Seniorenheime sind offenbar betroffen. Die Polizei untersucht jetzt, ob es sich um einen Anschlag auf kritische Infrastruktur handelt. Bei einem schweren Erdbeben auf den Philippinen sind mindestens 12 Menschen ums Leben gekommen. Mehr als 120 weitere wurden verletzt. Das Beben brachte in einer Hafenstadt auf den Philippinen einige Gebäude zum Einsturz und löste kleinere Tsunamiwellen aus. Die trafen auch Indonesien. In Dänemark ist ein Fußball-Länderspiel gegen die Ukraine abgebrochen worden. Der dänische Spieler Christian Eriksen vom VfL Wolfsburg war während des Spiels zusammengebrochen. Das erinnerte an die EM 2021. Damals erlitt Eriksen einen Herzstillstand und trägt nun einen Schrittmacher.
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2: Ab heute wird der Aasee in Münster wieder belüftet, damit Fische genug Sauerstoff haben. Die Stadt installiert insgesamt 12 solcher Belüftungsgeräte auf dem See. Oliver Steuk, WDR Münster.
5: Die Geräte durchmischen die Wasserschichten und reichern den Aasee mit zusätzlichem Sauerstoff an. Das ist wichtig, falls es im Sommer durch den Klimawandel wieder zu längeren Hitze- und Trockenperioden kommt. Flache Gewässer wie der Aasee erwärmen sich dann schnell und in kühlere, etwas tiefer gelegene Schichten dringt der Sauerstoff kaum noch vor. Das versetzt Fische und andere Wasserlebewesen in Stress. Algen und Blaualgen vermehren sich außerdem. Das Ende vom Lied, ein massenhaftes Fischsterben, wie zum Beispiel im Sommer vor 8 Jahren.
2: Das war WDR aktuell. Das Wetter in Nordrhein-Westfalen, heute mal mehr, mal weniger bewölkt mit sonnigen Abschnitten. Im Laufe des Nachmittags ziehen dann Schauer auf, am Abend auch einzelne, teils kräftige Gewitter. Dazu in Winterberg 18 Grad, in Unna 23 und in Minden heute bis zu 24 Grad. Morgen ist es anfangs bewölkt mit einigen Schauern, am Nachmittag kommt die Sonne öfter durch. Es kann aber weiter Schauer und örtlich auch Gewitter geben. Dazu 12 bis 19 Grad. Die Zeit 10.04 Uhr. 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A1 Euskirchen Richtung Köln, zwischen Euskirchen und Erftstadt. 10 Minuten dauert es länger, 4 Kilometer stockender Verkehr. A57 Nimwegen Richtung Krefeld, zwischen Uedem und Sonsbeck. 20 Minuten mehr einplanen, 3 Kilometer Stau. A61 Koblenz Richtung Mönchengladbach, zwischen Swisttal und Kreuz-Bliesheim. Etwa 15 Minuten plus, 3 Kilometer Stau. A555 Bonn Richtung Köln, zwischen Köln-Godorf und Kreuz-Köln-Süd, 4 Kilometer stockender Verkehr.
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0: schaut nun aus. Der Einsatz militärischer Gewalt ist Ihr bevorzugtes Mittel zur Interessendurchsetzung. Dabei scheren Sie sich nicht um das Völkerrecht.
1: Das Friedensgutachten wird seit fast 40 Jahren vorgelegt. Daran beteiligt sind Wissenschaftler aus Bonn und der Uni Duisburg-Essen. Sie geben der Politik Empfehlungen, wie man Kriege beenden könne.
0: Für die Ukrainer heißt das rechtsverbindliche Sicherheitsgarantien, keine internationale Anerkennungen russischer Gebietseroberungen.
1: Derzeit gibt es auf der Welt so viele bewaffnete Konflikte wie seit dem Zweiten Weltkrieg nicht mehr. Die nächste Weltklimakonferenz Ende des Jahres in Antalya wird ab heute vorbereitet, und zwar am Standort der Vereinten Nationen in Bonn. Dort treffen sich gerade etwa 5000 Delegierte aus 200 Ländern. Sie sprechen über Punkte, die bei der letzten Weltklimakonferenz in Brasilien offen geblieben sind. Susanne Henn für WDR aktuell.
2: Etwa wie weit Brasiliens Bemühungen gekommen sind, eine globale Roadmap für die Energiewende zu entwerfen. Oder wie viele Staaten hinter den Plänen stehen, die Entwaldung bis 2030 einzudämmen. Oder wie viel Geld wirklich in die internationale Klimafinanzierung fließt. Diese Fragen sollen in Bonn möglichst geklärt und weitere Themen für die Konferenz in Antalya vorbereitet werden. Die COP31 wird von der Türkei und Australien gemeinsam geleitet. Bis zu ihrem Start sollen die Teilnehmerstaaten ambitioniertere Klimaschutzpläne vorlegen. Außerdem soll es in Antalya unter anderem darum gehen, wie die weltweite Elektrifizierung vorangetrieben werden kann.
1: Weitere Meldungen im Überblick. Viele Pendler im Köln-Bonner Raum mussten heute viel Geduld mitbringen. Nach der Sperrung der Bonner Nordbrücke kam es heute zum ersten Stresstest im Berufsverkehr. Viele Ausweichbrücken waren überlastet und im Bonner Stadtverkehr ging es zwischenzeitlich weder vor noch zurück. Viele Straßenbahnen hatten Verspätungen von mehr als einer Stunde. Der DGB hat zu Protesten wegen des Streits um die BAföG-Reform aufgerufen, am Mittag vor der CDU-Zentrale in Berlin. Die Gewerkschaften fordern Entlastungen für die jungen Menschen. Ursprünglich hatte die Regierung vereinbart, die Wohnkostenpauschale beim BAföG zu erhöhen. Das stellt die Union jetzt aber in Frage, weil das Geld dazu fehle. NATO-Kampfjets haben über Lettland eine Drohne abgeschossen. Das Land grenzt an Russland und Belarus. Woher die Drohne stammt, wurde nicht gesagt. Die Behörden in Lettland hatten in den betroffenen Regionen die Menschen aufgefordert, Schutz zu suchen. Seit Beginn des Ukraine-Krieges gab es bereits mehrere Drohnenvorfälle in Lettland.
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1: In Dortmund beginnt ein Prozess um bandenmäßigen Betrug in besonders schweren Fällen. Angeklagt sind 4 Männer, die für andere Bürgergeld und Sozialleistungen erschlichen haben sollen. Der Schaden liegt bei 370.000 Euro. Jürgen Kleinschnitzker, WDR Dortmund.
4: Den 4 Angeklagten wird bandenmäßiger Betrug und bandenmäßiges Vorenthalten, aber auch Veruntreuen von Lohn vorgeworfen in insgesamt 282 Fällen. Unter anderem sollen sie es Menschen ermöglicht haben, Sozialleistungen zu beziehen, obwohl diese gar keinen Anspruch darauf hatten. Dafür sollen die Angeklagten falsche Mietbescheinigungen, Scheinmietverträge sowie gefälschte Arbeitsverträge und Lohnabrechnungen erstellt haben.
1: Das war WDR aktuell. Das Wetter in Nordrhein-Westfalen, heute mal mehr, mal weniger bewölkt, mit sonnigen Abschnitten. Im Laufe des Nachmittags ziehen dann Schauer auf, am Abend auch einzelne, teils kräftige Gewitter. Dazu in Xanten 22 Grad, in Detmold 23 und in Köln bis zu 24 Grad. Morgen ist es bewölkt mit einigen Schauern, am Nachmittag kommt die Sonne öfter durch, dazu 12 bis 19 Grad. Die Zeit 11.04 Uhr. 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A1, Euskirchen Richtung Köln. Zwischen Euskirchen und Erftstadt, 10 Minuten dauert es länger, 4 Kilometer Stau. A33, Osnabrück Richtung Bielefeld. Zwischen Osnabrück-Fledder und Borgloh, Kloster-Ösede, etwa 20 Minuten plus 6 Kilometer Stau. A57 Köln Richtung Nimwegen. Zwischen Bovert und Krefeld-Gartenstadt, 4 Kilometer stockender Verkehr. 10 Minuten macht das extra. A555 Bonn Richtung Köln zwischen Wesseling und Kreuzköln Süd, auch 10 Minuten obendrauf packen, 3 Kilometer Stau. Und die A565 Bonn-Meckenheim ist zwischen Bonn-Beul.
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0: Mit Anne Basak und diesen Themen. Die Lage in Nahost spitzt sich wieder zu. Israel und Iran greifen sich gegenseitig an. Mehr dazu gleich von unserem Reporter in Tel Aviv. Außerdem.
1: Ich muss eigentlich nur 2 Kilometer bis da hinten und dann wäre ich schon da. Aber ich muss eine halbe Stunde warten.
2: Anstrengend. Aber ich bin extra früher losgefahren.
3: Was will man machen? Muss die Ruhe bewahren und gucken, dass man ankommt. Ne?
4: Ich hoffe, ich werde nicht drauf festgenagelt, aber irgendwann steige ich wahrscheinlich aufs Fahrrad um.
0: Die Sperrung der Bonner Nordbrücke wird zur Geduldsprobe für Pendler. Und NRW-Kommunen schlagen Alarm wegen der Verschuldung, was sie vom Land fordern, dazu gleich mehr. Das Wetter, Sonne, Wolken, später Regen bei um die

0: Israel schoss zurück. Frage an Jan-Christoph Kitzler, WDR Tel Aviv. Wie ist die Lage im Moment? Von Waffenstillstand ist ja wohl keine Rede mehr.
1: Nein, auf keinen Fall. Aber es ist gerade ein bisschen ruhig. In den letzten Stunden gab es jetzt tatsächlich keinen Alarm mehr. Das war tatsächlich am frühen Morgen und in der Nacht anders. Da hat es mehrfach Alarm gegeben im Norden Israels zuerst, aber dann auch hier in Tel Aviv, in der Mitte des Landes und auch im Süden. Das heißt, man rechnet auch weiterhin mit weiteren Angriffen. Und Israel hat auch schon angekündigt, weiter zuschlagen zu wollen im Iran. Es gab jetzt schon eine weitere Welle. Dutzende Kampfjets sollen da Ziele im Iran angegriffen haben.
0: Wie groß ist denn die Angst bei den Menschen vor Ort?
1: Naja, das treibt immer natürlich viele Menschen hier in die Schutzräume. Die gibt es hier Gott sei Dank in Israel und die Menschen gehen dorthin. Das war in der Nacht schon so. Die Menschen, die zu Hause keinen Schutzraum haben, die müssen dann in öffentliche Bunker gehen und die machen sich jetzt natürlich Sorgen, dass das eine weitere größere Eskalation wird. Das, was hier zum Beispiel zu befürchten steht, ist, dass der Luftraum eingeschränkt wird, die Flüge eingeschränkt werden, denn es dürfen nicht so viele Menschen am Flughafen sein. Das könnte jetzt dazu kommen und ich habe schon von allen Dingen gehört, dass sie jetzt versuchen, das Land zu verlassen, solange das noch einigermaßen sicher geht.
0: Wird denn überhaupt noch weiter verhandelt im Hintergrund?
1: Also es gibt ja viele Verhandlungen, die da laufen. Das eine sind die Verhandlungen, das ist vielleicht das Wichtigste, zwischen den USA und dem Iran. Da ist ja vom Regime in Teheran eine Forderung, dass Israel die Angriffe im Libanon einstellt. Das hat Israel gestern mit einem Angriff auf Beirut nicht getan. Und deswegen gibt es jetzt diese neueste Eskalation. Es heißt, dass Donald Trump weiterhin auf Verhandlungen setzt. Er hat gestern ja auch schon gesagt, das Regime in Teheran soll wieder an den Verhandlungstisch kommen. Aber natürlich ist das eine Eskalation, die diesen Verhandlungen nicht hilft, auch wenn Donald Trump diese Verhandlungen will.
0: Berichtet Jan-Christoph Kitzler aus Tel Aviv. Jetzt nach Nordrhein-Westfalen, genauer gesagt nach Bonn. Da macht sich eine Brückensperrung jetzt so richtig bemerkbar. Seit letztem Mittwoch ist die Bonner Nordbrücke dicht, eine der wichtigsten Verkehrsverbindungen in der Region. Schwere Lkw durften sowieso schon nicht mehr drüber fahren. Und weil neue Schäden an dem fast 60 Jahre alten Bauwerk gefunden wurden, wurde die Brücke aus Sicherheitsgründen nun komplett gesperrt. Nach dem langen Wochenende ist heute der erste richtige Pendlertag. Christian Schmidt ist vor Ort und ich habe ihn gefragt, wie viel Geduld die Pendler bisher mitbringen mussten.
2: Verdammt viel Geduld, denn es war ein Verkehrschaos mit Ansage. Im Bonner Berufsverkehr ging zeitweise quasi gar nichts mehr. Der Verkehr kam zeitweise fast zum Erliegen. Überall in der Innenstadt lange Staus, verspätete Bahnen und viele gestresste Pendler. Kein Wunder, denn die 100.000 Fahrzeuge, die normalerweise pro Tag über die Nordbrücke auf der A565 fahren, mussten über die beiden anderen verbliebenen Rheinbrücken ausweichen. Und die konnten die gestiegene Verkehrslast nicht auffangen. Besonders die Kennedy-Brücke in Richtung Innenstadt und Bonn-Beuel war völlig dicht. Lange Rückstaus waren die Folge. Das führte auch dazu, dass die Straßenbahnen und Busse im Stadtgebiet teils Verspätungen von über einer Stunde hatten.
0: Und wie geht das jetzt weiter?
2: Eine kurzfristige Verbesserung ist nicht wirklich in Sicht. In den nächsten 2 Wochen sollen die Schäden an der Nordbrücke nochmal eingehend untersucht werden. Erst danach wird klar sein, ob die Brücke für den Verkehr überhaupt wieder freigegeben werden kann. Bis dahin haben die Stadtwerke Bonn für den Nahverkehr eine Reihe von Maßnahmen beschlossen, beispielsweise einen Shuttle-Service zur Stadtbahnlinie 66 sowie eine höhere Taktung der Bahn. Zudem soll der Stadtbahnverkehr vom übrigen Verkehr entkoppelt werden und eine eigene Fahrspur bekommen, damit die Bahnen staufrei durchfahren können. Das alles kann zwar eine Entlastung sein, das Hauptproblem bleibt aber weiterhin bestehen, solange die Nordbrücke für den Verkehr gesperrt bleibt.
0: Berichtet Christian Schmidt, WDR Bonn. Und gerade eben hat die Autobahn GmbH bekannt gegeben, dass sie die Anschlussstellen freigibt, die an die Brücke angrenzen. Damit verkürzt sich der gesperrte Bereich der A565. Das soll den Verkehr gezielt entzerren.
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1: Und ich bin Katrin Schmick, schön, dass Sie hier sind zum Wochenstart. Wir haben uns heute, ich würde mal sagen, was richtig Großes vorgenommen. Es geht, grob gesagt, um Krieg und Frieden. Der neue SIPRI-Bericht ist da, die Friedensforscher warnen, Atomwaffen gewinnen wieder an Bedeutung. Mehr dazu in unserem Blickwechsel nachher. Und wie steht's um unsere Staatsmodernisierung? Digitalminister Wildberger hat nach Berlin eingeladen.
2: Also bei der Digitalisierung kommen wir auch sehr gut voran. Wir digitalisieren auch bestehende Zugangsleistung für die Bürgerinnen und Bürger.
3: Man verfolgt eigene Profit- und Machtinteressen. Völkerrechtsverstöße werden als nachrangig angesehen.
4: Wir hatten hier in Tel Aviv auch schon Raketenalarm heute Morgen. Gestern hat es vor allen Dingen mit Angriffen im Norden des Landes begonnen, jetzt eben auch im Zentrum.
1: So hat es heute unsere Kollegin Sophie von der Tann in Tel Aviv geschildert. Ja, war's das mit der Waffenruhe? Erstmals seit Anfang April greifen sich Israel und der Iran wieder an. Die israelische Armee hat gestern mitgeteilt, Israel sei Ziel von Iran.

0: nicht mehr reden. Sowohl was die Lage eben mit dem Iran angeht, da gibt es jetzt eben wieder die richtigen Angriffe. Der Iran hat ja Israel beschossen und gleichzeitig gibt es israelische Angriffe auf Ziele im Iran. Aber auch die Waffenruhe im Libanon, die ja eigentlich auch gilt seit Mitte April, von der kann auch keine Rede sein. Die Hisbollah-Miliz, die vom Iran unterstützt wird, die greift Israel an in den letzten Tagen, Wochen, Monaten eigentlich. Und Israel eben hat gestern wieder einen Angriff gestartet auf die Hauptstadt Beirut. Und das hat dann wahrscheinlich das Fass zum Überlaufen gebracht. Also Waffenruhe ist das nicht.
1: Und was bedeutet das alles jetzt für weitere Verhandlungen zwischen den USA und Iran?
0: Das ist schwierig, weil das Regime in Teheran tatsächlich die Lage im Libanon mit dem Ausgang dieser Verhandlungen verknüpft hat. Das Regime will, dass Israels Angriffe im Libanon aufhören und macht das zur Bedingung. Und das erhöht dann eben auch den Druck auf diese Verhandlungen. Das erklärt vielleicht auch so ein bisschen die heftigen Reaktionen von US-Präsident Trump, der einen Deal will, der da vorankommen will, der das Ganze abschließen will, auf die israelische Regierung, auf Benjamin Netanyahu, den Premierminister. Er hat gerade vor kurzem wieder auf Truth Social, das ist ja sein Social-Media-Portal, gepostet, Israel und Iran müssen sofort aufhören zu schießen. Er hat den Iran auch aufgefordert, wieder an den Verhandlungstisch zurückzukehren. Aber mit dieser Eskalation ist das natürlich schwierig.
1: Dann ist ja noch Pakistan da, das auch versucht weiter zu vermitteln. Du hast Trump erwähnt, der ja auch gestern Abend versucht hat, auf beide Parteien einzuwirken, mit offensichtlich mäßigem Erfolg. Welche Rolle spielen die USA, spielt vor allem Donald Trump?
0: Der braucht jetzt tatsächlich den Deal, denn dem geht es natürlich um ein größeres Ziel. Wenn man auf Israel schaut, dann geht es vor allem erstmal hier auf die Lage im Norden, wo es eben die Angriffe der Hisbollah gibt, wo die Bevölkerung in Unsicherheit ist. Aber Donald Trump muss natürlich, nachdem er den Krieg Ende Februar begonnen hat mit dem Iran, jetzt gucken, dass er das zu Ende bringt, weil das eben ganz große weltwirtschaftliche Verwerfungen hat. Die Straße von Hormuz, wo viel Erdöl durchgeht, die ist immer noch nicht sicher und er braucht da einen Abschluss. Er muss irgendwie auch einen Erfolg vermelden, damit er das Ganze abschließen kann. Aber der ist natürlich jetzt in weiter Ferne.
1: Jan-Christoph Kitzler in Tel Aviv war das im WDR 5 Mittagsecho. Das Auto anmelden, sich selber ummelden, einen neuen Reisepass beantragen, das sind Dinge, die viele von uns schon mal um den Verstand bringen können, weil eben vieles davon immer noch analog in Präsenz erledigt werden muss. Aber das soll alles leichter und besser werden. Digitalminister Wildberger hat sich eines der größten und kompliziertesten Reformvorhaben vorgenommen, nämlich die Digitalisierung. Der Staat muss auf allen Ebenen modernisiert werden und da geht es eben auch um eine bürgernähere digitale Verwaltung. Wildberger, Sozialministerin Baas sowie die Ministerpräsidenten Wüst und Özdemir ziehen zur Stunde eine Zwischenbilanz der Modernisierung von Staat und Verwaltung. Und wo wir da stehen, hat Kirsten Girschig, WDR Berlin im Blick.
2: Die Modernisierungsagenda des Bundes umfasst immerhin 80 Einzelmaßnahmen. Die überwiegende Mehrheit davon, die wird schon umgesetzt. Also zum Beispiel der Bauturbo, der für mehr Wohnungsbau sorgen soll. Und dazu kommen noch rund 200 Maßnahmen gemeinsam mit den Ländern. Manches davon, das klappt schon ganz gut. Das neue Auto etwa kann man schon jetzt online zulassen. Aber vieles wird einfach dauern. Es gibt bei den Ländern und Co.
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2: Die Nachrichten mit Jessica Häusler. Guten Tag. Der Iran hat angekündigt, seine Angriffe auf Israel einzustellen. Gleichzeitig stellte er wieder härtere Angriffe in Aussicht, sollte Israel seine Attacken im Libanon fortsetzen. Zuletzt hatten sich Israel und der Iran nicht an Vereinbarungen gehalten. Der Iran hatte zuvor vor einem Scheitern der Friedensbemühungen von US-Präsident Trump gewarnt. Benjamin Weber für WDR aktuell.
3: Die nächtlichen Feuergefechte zwischen Israel und Iran würden den ohnehin schon chaotischen diplomatischen Prozess erschweren. Das sagte der iranische Außenamtssprecher Baghey am Vormittag in Teheran. Die indirekten Gespräche zwischen Iran und den USA würden aber fortgesetzt, erklärte der Sprecher. Für die aktuelle Eskalation macht Teheran die USA mitverantwortlich. Israel ergreife keine Maßnahmen ohne Abstimmung mit den Vereinigten Staaten. Iran hatte am Sonntag zum ersten Mal seit Inkrafttreten einer Waffenruhe vor 2 Monaten wieder Raketen auf Israel abgefeuert.
2: Wer günstig Urlaub machen will, sollte vor allem in Richtung Südeuropa reisen. Das hat eine Auswertung von Daten des Statistischen Bundesamtes ergeben. Tim Esselmann, WDR aktuell.
4: Die Behörde hat verglichen, was man für Hotels und in Restaurants bezahlt. Ergebnis: Wer europaweit am billigsten Urlaub machen will, muss nach Nordmazedonien fahren. Dort sind die Preise fast 50% günstiger im Vergleich zu Deutschland. Günstiger als hier ist Urlaub auch in Bulgarien, Montenegro, Griechenland und Portugal. Faustregel: Im Süden ist Urlaub machen meistens billiger. Auch die Lieblingsreiseziele der Deutschen im Ausland sind günstiger. Spanien.

0: durchschnittlich 12 Cent pro Liter weitergegeben. In Deutschland gab es im ersten Quartal rund 1,15 Millionen offene Stellen, obwohl die Arbeitslosigkeit gestiegen ist. Nach Angaben des Instituts für Arbeitsmarkt- und Berufsforschung bleibt die Zahl der offenen Stellen allerdings auf niedrigem Niveau. Und häufig passten die Anforderungen nicht zur Qualifikation der Arbeitssuchenden. Die Bahn sieht Fortschritte bei der Sicherheit ihrer Mitarbeiter. In Pilotprojekten wurden Mitarbeitende im Regionalverkehr mit Bodycams ausgestattet. In über 500 Fällen wurden die Kameras eingeschaltet. In einem davon kam es zu einem schweren Übergriff. Ab Juli werden auch stichfeste Westen geprobt. Die Bahn hatte mit den Maßnahmen auf den tödlichen Angriff auf einen Mitarbeiter reagiert.
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0: Ab heute wird der Aasee in Münster wieder belüftet, damit Fische genug Sauerstoff haben. Die Stadt installiert insgesamt 12 solcher Belüftungsgeräte auf dem See. Oliver Steuk, WDR Münster.
2: Die Geräte durchmischen die Wasserschichten und reichern den Aasee mit zusätzlichem Sauerstoff an. Das ist wichtig, falls es im Sommer durch den Klimawandel wieder zu längeren Hitze- und Trockenperioden kommt. Flache Gewässer wie der Aasee erwärmen sich dann schnell und in kühlere, etwas tiefer gelegene Schichten dringt der Sauerstoff kaum noch vor. Das versetzt Fische und andere Wasserlebewesen in Stress. Algen und Blaualgen vermehren sich außerdem. Das Ende vom Lied, ein massenhaftes Fischsterben, wie zum Beispiel im Sommer vor 8 Jahren.
0: Das war WDR aktuell. Das Wetter in Nordrhein-Westfalen. Heute ist es mal mehr, mal weniger bewölkt mit sonnigen Abschnitten. Später ziehen von der Eifel her Schauer auf, am Abend auch einzelne, teils kräftige Gewitter. Dazu in Attendorn 21 Grad, in Krefeld 22 und in Aalen 23 Grad. Morgen erst bewölkt mit einigen Schauern. Am Nachmittag kommt die Sonne öfter durch. Es kann aber weiter Schauer und örtlich Gewitter geben bei 12 bis 19 Grad. Die Zeit 14.04 Uhr. 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A3 Köln Richtung Arnheim, zwischen Oberhausen-Lierich und Kreuz-Oberhausen Baustelle. 15 Minuten dauert es länger, 6 Kilometer stockender Verkehr. A46 Düsseldorf Richtung Wuppertal, zwischen Hahn-Ost und Wuppertal-Faresbeck. 15 Minuten auch dort obendrauf packen, 3 Kilometer Stau. A61 Koblenz Richtung Mönchengladbach, zwischen Swisttal und Kreuz-Bliesheim. 10 Minuten dauert es länger, es stockt auf 5 Kilometer. Die A565 Bonn-Meckenheim ist zwischen Bonn-Beuel und Bonn-Auerberg in beiden Richtungen wegen Brückenschäden gesperrt. 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
2: Die Nachrichten mit Jessica Häusler. Guten Tag. Die Sperrung der Bonner Nordbrücke sorgt weiter für lange Staus. Auch jetzt am Nachmittag sind die Ausweichstrecken voll. Die Stadt hat sich deshalb überlegt, wie sie die Lage in den nächsten Wochen entspannen kann. Sie will für die Menschen das Fahren mit Bus und Bahn attraktiver machen. Sandra Zapke, WDR aktuell.
3: Nach der Sperrung der Bonner Nordbrücke könnte das Fahren mit Bussen und Bahnen in Bonn im Juni für alle kostenlos werden. Damit soll ein Verkehrschaos in der Stadt verhindert werden. Diesen Plan hat die Taskforce heute in Bonn vorgestellt. Der Stadtrat muss allerdings noch zustimmen. Oberbürgermeister Guido Deus will die Idee am Donnerstag zur Abstimmung stellen. Deus sagte, dass sich die Stadt den kostenlosen ÖPNV eigentlich nicht leisten könne. Man wolle aber einen Anreiz schaffen, das Auto stehen zu lassen.
2: Der Iran hat nach eigenen Angaben seine Angriffe auf Israel eingestellt. Erstmals nach Beginn einer Waffenruhe Anfang April hatten die iranischen Streitkräfte am Abend Stellungen in Israel bombardiert. Israel holte daraufhin am Morgen zum Gegenschlag aus. Phyllis Kükrikol für WDR aktuell.
4: Man habe Israel schmerzhafte Verluste zugefügt und beende die Operation, kündigte das iranische Militär am Nachmittag in einer Erklärung im Staatsfernsehen an. Sollten Israels Aggressionen allerdings anhalten und das auch im Süden des Libanon, werde das iranische Militär noch härtere und vernichtendere Maßnahmen ergreifen. Das Regime in Teheran besteht weiter darauf, dass die Anfang April vereinbarte Waffenruhe auch für den Libanon gilt. Israel hatte dort mutmaßliche Stellungen der Hisbollah, dem wichtigsten nichtstaatlichen Verbündeten des Iran, angegriffen.
2: Weitere Meldungen im Überblick. Wer günstig Urlaub machen will, kann das laut Statistischem Bundesamt am ehesten in Südeuropa. Die Behörde hat verglichen, was man wo für Hotels und in Restaurants bezahlt. Am billigsten ist es in Nordmazedonien, um fast 50% günstiger als in Deutschland. Am teuersten ist es in der Schweiz und in Island. Unterkunft und Essen kostet fast 50% mehr als hier. Der Tankrabatt der Bundesregierung kommt bei den Autofahrern in Deutschland offenbar an. Eine neue Auswertung des Münchner IFO-Instituts zeigt, die Steuersenkung auf Kraftstoff wird mittlerweile weitgehend

0: Den Niederlanden sind im Einsatz. Silke Oettershagen war für WDR aktuell am Grenzübergang.
1: Die Autofahrer hier können an den Kontrollpunkten kaum vorbei. Im Fokus steht die Sicherheit der Menschen, sagen die Behörden. Dabei geht es vor allem um Alkohol- und Drogendelikte im Straßenverkehr, aber auch Wohnungseinbrüche, illegale Einreise und Schleusung. Außerdem wird überall der Güterverkehr überprüft. Erste Ergebnisse der Kontrollen sollen morgen früh veröffentlicht werden. Bei der letzten Aktion im Oktober sind fast 2000 Fahrzeuge und 1500 Fahrerinnen und Fahrer kontrolliert worden. Damals gab es Verstöße, Anzeigen und auch Festnahmen.
0: Das war WDR aktuell. Das Wetter in Nordrhein-Westfalen, heute ist es mal mehr, mal weniger bewölkt mit sonnigen Abschnitten. Später ziehen von der Eifel her Schauer auf, am Abend auch einzelne, teils kräftige Gewitter. Dazu in Nümbrecht 21 Grad, in Bochum 22 und in Erftstadt heute 23 Grad. Morgen anfangs bewölkt mit einigen Schauern, am Nachmittag kommt die Sonne öfter durch. Es kann aber weiter Schauer und örtlich auch Gewitter geben. Die Temperaturen morgen 12 bis 19 Grad. Mittwoch wechselnd bewölkt mit ein paar Schauern und vereinzelt Gewittern bei 15 bis 19 Grad. Die Zeit 15.04 Uhr. 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A1 Euskirchen Richtung Dortmund zwischen Köln-Bocklemünd und Kreuz-Leverkusen-West 15 Minuten plus 7 Kilometer stockender Verkehr. A2 Dortmund Richtung Oberhausen zwischen Bottrop und Kreuz-Oberhausen 20 Minuten dauert es dort länger, 4 Kilometer Stau. A4 Olpe Richtung Aachen zwischen Dreikeulm und Kreuz-Köln-Süd 10 Minuten obendrauf packen, 2 Kilometer Stau. A43 Wuppertal Richtung Recklinghausen zwischen Bochum und Kreuz-Herne mehr als 15 Minuten plus 6 Kilometer Stau. Und wie eben gehört, die A565 Bonn-Meckenheim ist zwischen Bonn-Beuel und Bonn-Auerberg in beiden Richtungen.
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1: Die Nachrichten mit Jessica Häusler. Guten Tag. Bus und Bahn könnten in Bonn für die Menschen in den nächsten Wochen kostenlos sein. Die Stadt will erreichen, dass möglichst viele ihr Auto stehen lassen wegen der gesperrten Nordbrücke. Dadurch kommt es in Bonn im Berufsverkehr zu langen Staus. Zur aktuellen Lage Dietmar Dörner, WDR Bonn.
2: Besonders voll ist es bereits vor der mittleren der drei Bonner Rheinbrücken, der Kennedy-Brücke. Sowohl stadtein- als auch stadtauswärts kommt der Autoverkehr nur sehr langsam voran. Auch rund einen Kilometer entfernt, an der Südbrücke, müssen Autofahrer Geduld aufbringen. Pendler stadtauswärts stehen auch hier zeitweise bereits vor der Autobahnbrücke. Der Heimweg Richtung Köln-Siegburg dauert für viele heute noch länger als üblich. Die Autobahn GmbH hatte vergangenen Mittwoch die Bonner Nordbrücke voll gesperrt, mindestens bis Mitte kommender Woche.
1: Kurz vor dem Start der Fußball-WM gibt es weiter Ärger um die hohen Ticketpreise. In einigen US-Bundesstaaten ermittelt die Staatsanwaltschaft. Was dem Weltfußballverband FIFA vorgeworfen wird, erklärt Markus Plettendorf für WDR aktuell.
3: Ein Labyrinth aus Verwirrung, künstlicher Verknappung und unmöglich hohen Preisen, heißt es. Einer der großen Vorwürfe ist das sogenannte Dynamic Ticketing. Das heißt, es gab und gibt keine festen Preise für die Karten, sondern der Preis schwankt, je nach Nachfrage. Ein bisschen ist das wie Roulette. Und ein weiterer Punkt, der auch für Ärger sorgt: Berichten der New York Times zufolge hat der Weltverband Tickets in guten Kategorien verkauft, die Käufer dann aber in andere Bereiche des Stadions platziert. Stand wohl kleingedruckt in den Geschäftsbedingungen, dass das geht, und man vermutet, dass so Platz geschaffen werden sollte, um Tickets in kurzfristig dann neu geschaffenen Kategorien teuer verkaufen zu können.
1: Jetzt weitere Meldungen im Überblick. Der Iran hat seine Angriffe auf Israel für beendet erklärt. Bedingung sei aber, dass Israel nicht weiter gegen iranische Hisbollah-Verbündete im Libanon vorgeht. Trotz einer vereinbarten Feuerpause hatte der Iran am Sonntag Israel beschossen. Israels Luftwaffe griff daraufhin Ziele im Iran an. Die EU will den europäischen Stahlmarkt vor billiger Konkurrenz, insbesondere aus China, schützen. Die EU-Staaten haben schärfere Regeln für Einfuhren von Stahl beschlossen. Ab Juli ist die Einfuhrmenge begrenzt. 47% weniger als bisher sollen zollfrei importiert werden dürfen. Wird diese Grenze überschritten, soll ein doppelt so hoher Strafzoll wie bisher greifen. Viele Menschen versuchen offenbar, die 12 € Eintritt für den Kölner Dom zu umgehen, indem sie Mitglied im zentralen Dombauverein werden. In einer Woche hat der Verein 1200 Mitgliedsanträge erhalten. Normalerweise sind es 20 Anträge pro Woche. Mitglieder müssen keinen Eintritt zahlen, aber einen Vereinsbeitrag von mindestens 20 € pro Jahr.

0: Störgeräusche zu verscheuchen oder ihnen die Eier aus den Nestern zu nehmen. Ob das erlaubt ist und wie, das will die untere Naturschutzbehörde heute Abend erstmal erklären.
1: Das war WDR aktuell. Das Wetter in Nordrhein-Westfalen, die Wolken aus Richtung Niederland und Belgien werden immer dichter und es ziehen Schauer durch. Auch einzelne, teils kräftige Gewitter sind möglich. Die Temperaturen am Abend liegen noch zwischen 13 und 20 Grad. Auch morgen einige Schauer und einzelne Gewitter. Es gibt aber auch sonnige Lücken, die zum Nachmittag hin größer werden. Dazu morgen in Velbert 17 Grad, in Warburg 18 und in Köln bis zu 19 Grad. Die Zeit 16.04 Uhr. WDR 5, die Verkehrslage. A3, Köln Richtung Arnheim, zwischen Kreuz Kaiserberg und Kreuz Oberhausen, 15 Minuten mehr einplanen, 7 Kilometer stockender Verkehr. A46, Düsseldorf Richtung Wuppertal, zwischen Wuppertal-Sonnborn und Wuppertal-Oberbarm, auch dort 15 Minuten obendrauf packen, 7 Kilometer stockender Verkehr. A57, Köln Richtung Krefeld, zwischen Bowert und Krefeld-Oppum, 15 Minuten auch dort, plus 3 Kilometer Stau. A555, Bonn Richtung Köln, zwischen Wesseling und Kreuz Köln-Süd, etwa 20 Minuten dauert es dort länger, es staut sich auf 4 Kilometer. Und wie eben gehört, die A565 Bonn-Meckenheim ist zwischen...
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3: Die Nachrichten mit Peter Neuhaus. Guten Tag. Die Stadt Bonn überlegt, wie sie nach der Sperrung der Nordbrücke ein Verkehrschaos in den nächsten Wochen verhindern kann. Eine Taskforce hat Pläne erarbeitet, über die der Bonner Stadtrat diese Woche abstimmen soll. Die Brücke ist eine der wichtigsten Verbindungen der Stadt. Tim Esselmann, WDR aktuell.
4: Die Brücke ist ziemlich kaputt und erstmal nicht mehr befahrbar. Nach dem verlängerten Wochenende war heute der erste Tag mit normalem Berufsverkehr und der war chaotisch. 100.000 Autos mussten über andere Brücken ausweichen, die komplett voll waren. Auch die Innenstadt war dicht. In den nächsten zwei Wochen sollen die Schäden an der Nordbrücke genauer gecheckt werden und auch, ob doch nochmal Autos drüber dürfen. In der Zwischenzeit wird in Bonn überlegt, wie man den Verkehr entlasten kann. Die Stadt setzt darauf, dass einige auf Bus und Bahn umsteigen. Es soll eine engere Taktung geben. Einige Spuren sollen komplett für den Nahverkehr gesperrt werden. Außerdem soll der ÖPNV für die Bonner im Juni komplett kostenlos sein.
3: Die EU hat weitere Sanktionen gegen den Iran verhängt. Zum ersten Mal wurden Verstöße gegen die freie Schifffahrt als Grund genannt. Sabrina Fritz, WDR Brüssel.
5: Betroffen ist ein Kommando der Revolutionsgarden, das die Straße von Hormus kontrolliert. Es würde festlegen, wer die Meerenge passieren darf und ob dafür Geld bezahlt werden muss. Damit würde das Recht auf freie Schifffahrt verletzt, heißt es zur Begründung. Mit den Sanktionen dürfen die aufgeführten Personen nicht in die EU einreisen, nicht auf ihr Geld zugreifen, das sie dort angelegt haben, und keine Geschäfte mit europäischen Firmen machen. Schwieriger gestalten sich die diplomatischen Bemühungen mit Russland. Der Kreml hat ein Gesprächsangebot diverser europäischer Regierungschefs abgelehnt. Diese würden von Frieden reden, aber die Ukraine gleichzeitig militärisch unterstützen, heißt es aus Moskau.
3: Weitere Meldungen im Überblick. Nach jahrelangen Vorbereitungen ist das milliardenschwere Rüstungsprojekt eines deutsch-französischen Kampfjets gescheitert. Das berichten die Nachrichtenagenturen dpa und Reuters unter Berufung auf deutsche Regierungskreise. Kanzler Merz und der französische Präsident Macron seien zu der gemeinsamen Einschätzung gekommen, dass die Unternehmen Dassault und Airbus nicht zusammenfinden. Die EU will den europäischen Stahlmarkt vor billiger Konkurrenz, insbesondere aus China, schützen. Die EU-Staaten haben schärfere Regeln für Einfuhren von Stahl beschlossen. Ab Juli ist die Einfuhrmenge begrenzt. 47% weniger als bisher sollen zollfrei importiert werden dürfen. Wird diese Grenze überschritten, soll ein doppelt so hoher Strafzoll wie bisher fällig werden. Wer günstig Urlaub machen will, kann das laut Statistischem Bundesamt am ehesten in Südeuropa. Die Behörde hat verglichen, was man wo für Hotels und in Restaurants bezahlt. Am billigsten ist es in Nordmazedonien und Bulgarien. Am teuersten ist es in der Schweiz und in Island. Unterkunft und Essen kosten fast 50% mehr als in Deutschland.
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3: Der islamistische Terroranschlag vor einer Bar in Bielefeld vor gut einem Jahr wird den Bundesgerichtshof beschäftigen. Ein Verteidiger hat gegen das Urteil des Düsseldorfer Oberlandesgerichts Revision eingelegt. Sandra Zapke, WDR aktuell.
6: Vor einer Woche wurde der 36-jährige Syrer vor dem Düsseldorfer Oberlandesgericht zu lebenslanger Haft wegen vierfachen versuchten Mordes verurteilt. Außerdem stellte das Gericht die besondere Schwere seiner Schuld fest, weshalb es die Sicherungsverwahrung anordnete.

0: Bitter, aber auch sonnige Lücken in Brilon 16, in Hagen 18 und in Troisdorf bis zu 19 Grad. Die Zeit, es ist 17.04 Uhr. WDR 5, die Verkehrslage. A3, Köln Richtung Arnheim zwischen Oberhausen-Lierich und Kreuz Oberhausen. Etwa eine Viertelstunde dauert es länger, 7 Kilometer stockender Verkehr wegen Bauarbeiten. A4, Olpe Richtung Aachen zwischen Dreieck-Heumer und Kreuz Köln-Süd. Etwa eine Viertelstunde plus, 4 Kilometer Stau. A40, Duisburg Richtung Essen zwischen Mülheim-Dümpten und Essen-Zentrum. Etwa eine Viertelstunde kommt obendrauf, 6 Kilometer stockend. Die A565 Bonn-Meckenheim ist zwischen Bonn-Beuel und Auerberg in beiden Richtungen gesperrt wegen Brückenschäden. Die lokalen Umleitungen durch Bonn sind.
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2: Die Nachrichten mit Detlef Dickmann. Guten Abend. Deutschland und Frankreich haben die Entwicklung eines gemeinsamen Kampfflugzeugs gestoppt. Es geht um das milliardenschwere Rüstungsprojekt FCAS. Bundeskanzler Merz und der französische Präsident wollen den Bau eines Kampfjets nicht weiterverfolgen. Oliver Neuroth, WDR Berlin.
3: FCAS gilt als eines der größten europäischen Rüstungsprojekte überhaupt. Für die Kosten waren rund 100 Milliarden Euro veranschlagt. Seit Jahren streiten die beteiligten Unternehmen, wer die Führung des Projekts übernehmen darf. Aus deutschen Regierungskreisen heißt es nun, Kanzler Merz und Präsident Macron seien zu der Einschätzung gelangt, dass die Unternehmen beim Bau des Flugzeuges nicht zusammenfänden. Allerdings, der Kern von FCAS soll fortgeführt werden, das übergeordnete System der Systeme. Vereinfacht gesagt, ein Kampfpilot soll künftig nicht mehr allein in einem Flugzeug kämpfen, sondern ein ganzes Netzwerk aus Drohnen, Sensoren und Waffenträgern steuern können. Dafür sehen Deutschland und Frankreich laut Regierungskreisen weiter eine Zukunft.
2: Bus- und Bahnfahren könnte für die Menschen in Bonn für den Rest des Monats kostenlos sein. Die Stadt will noch diese Woche über entsprechende Pläne abstimmen lassen. Hintergrund ist die gesperrte Bonner Nordbrücke, was zu großen Verkehrsproblemen führt. Viele Auto- und Lkw-Fahrer suchen sich Umwege durch das Bonner Stadtgebiet. Besonders belastet ist die Kennedy-Brücke. Oliver Köhler, WDR Bonn.
4: Pubkonzerte, aufgeregte und fluchende Menschen. Es geht nur im Schritttempo voran hier auf der Kennedy-Brücke zwischen der Bonner Innenstadt und dem Stadtteil Beuel. Auf sämtlichen Straßen, die zur Brücke führen, haben sich lange Staus gebildet. Neben vielen Autos drängen sich auch große Lastwagen durch die Bonner Innenstadt. Das führt unter anderem dazu, dass auch die Straßenbahnen in Bonn behindert werden. Viele Bonner sind offenbar auf Fahrräder umgestiegen oder gehen längere Strecken zu Fuß. Die Sperrung der Bonner Nordbrücke soll voraussichtlich noch mindestens 2 Wochen andauern.
2: Weitere Meldungen jetzt im Überblick. Die EU will den europäischen Stahlmarkt vor billiger Konkurrenz, insbesondere aus China, schützen. Die EU-Staaten haben schärfere Regeln für Einfuhren von Stahl beschlossen. Ab Juli ist die Einfuhrmenge begrenzt. 47% weniger als bisher sollen zollfrei importiert werden dürfen. Wird diese Grenze überschritten, soll ein doppelt so hoher Strafzoll wie bisher gelten. Papst Leo hat die vielen Fälle von sexuellem Missbrauch in der katholischen Kirche als Plage bezeichnet. Bei seinem Besuch in Spanien forderte er mehr Aufarbeitung. Die Kirche müsse unter anderem mit Wiedergutmachung antworten. Die spanische Bischofskonferenz spricht von 1000 dokumentierten Fällen. Eine unabhängige Schiedsstelle spricht von mehr als 235.000 Betroffenen. In Bochum gibt es nach dem Alarm heute Vormittag an einer Gesamtschule Entwarnung. Die Polizei geht von einem Fehlalarm aus. Auf dem Schulgelände konnte nichts Verdächtiges entdeckt werden. 120 Einsatzkräfte waren vor Ort und haben den Schulbereich durchsucht. Wie es zu dem Fehlalarm kommen konnte, wird zurzeit ermittelt.
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2: In Eschweiler ermittelt nach dem Brand eines Moschee-Rohbaus am Wochenende jetzt der Staatsschutz. Es geht um den Verdacht der schweren Brandstiftung. Christine Langner, WDR aktuell.
5: Bauarbeiter hatten das Feuer am Samstagmorgen im Dachbereich des Rohbaus in Eschweiler entdeckt. Sie alarmierten daraufhin die Feuerwehr. Die Einsatzkräfte konnten den Brand löschen. Es sollen Schäden an Fenstern und an einem angrenzenden Wohngebäude entstanden sein. Die Polizei Aachen geht zurzeit nicht von einem politischen Hintergrund aus. Sie sucht nach Zeugen. Wer verdächtige Personen oder Fahrzeuge am Samstag gesehen hat, kann sich bei den Beamten in Eschweiler melden.
2: Das war WDR aktuell. Das Wetter in Nordrhein-Westfalen. Heute Abend werden die Wolken immer dichter, es ziehen Schauer durch, auch einzelne, teils kräftige Gewitter sind möglich. In Ostwestfalen-Lippe kommt das Ganze erst am späten Abend an, 13 bis 20 Grad. Auch morgen ziehen einige Schauer und einzelne Gewitter durch. Es gibt aber auch sonnige Lücken, die zum Nachmittag größer werden. Dazu in Schleiden 16, in Herford 17.

0: beiden Richtungen wegen Brückenschäden gesperrt. Die lokalen Umleitungen durch Bonn sind überlastet.
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1: Die Nachrichten mit Peter Neuhaus. Guten Abend. Der Iran hat seine Angriffe auf Israel für beendet erklärt. Bedingung sei aber, dass Israel nicht weiter gegen Hisbollah-Verbündete des Iran im Libanon vorgeht. Auch Israel will wohl erstmal auf weitere Kampfhandlungen verzichten. Julio Segador, WDR Tel Aviv.
2: Nach Medienberichten hat Israel seine Angriffe auf den Iran auf Bitten von US-Präsident Trump vorerst eingestellt. Allerdings soll die Offensive im Südlibanon unabhängig davon mit unverminderter Härte fortgeführt werden, sollte die Hisbollah Israel weiter angreifen, hieß es. Trump und Netanyahu hatten am frühen Nachmittag erneut telefoniert. Zuvor hatte bereits die iranische Armeeführung ihre Militäroperationen gegen Israel vorerst für beendet erklärt. Am Abend wird das israelische Sicherheitskabinett zusammentreten, um über das weitere Vorgehen zu beraten. Nach Angaben von Bildungsminister Kish sollen die Schulen in Israel auch am morgigen Dienstag geschlossen bleiben.
1: Deutschland und Frankreich haben die Entwicklung eines gemeinsamen Kampfflugzeugs gestoppt. Es geht um das milliardenschwere Rüstungsprojekt FCAS. Bundeskanzler Merz und der französische Präsident Macron wollen den Bau eines Kampfjets nicht weiter verfolgen. Oliver Neuroth, WDR Berlin.
3: FCAS gilt als eines der größten europäischen Rüstungsprojekte überhaupt. Für die Kosten waren rund 100 Milliarden Euro veranschlagt. Seit Jahren streiten die beteiligten Unternehmen, wer die Führung des Projekts übernehmen darf. Aus deutschen Regierungskreisen heißt es nun, Kanzler Merz und Präsident Macron seien zu der Einschätzung gelangt, dass die Unternehmen beim Bau des Flugzeuges nicht zusammenfänden. Allerdings, der Kern von FCAS soll fortgeführt werden, das übergeordnete System der Systeme. Vereinfacht gesagt, ein Kampfpilot soll künftig nicht mehr allein in einem Flugzeug kämpfen, sondern ein ganzes Netzwerk aus Drohnen, Sensoren und Waffenträgern steuern können. Dafür sehen Deutschland und Frankreich laut Regierungskreisen weiter eine Zukunft.
1: Weitere Meldungen im Überblick. Das Bahngroßprojekt Stuttgart 21 könnte noch mal später in Betrieb gehen als zuletzt angenommen. Medienberichten zufolge soll sich die Eröffnung des unterirdischen Bahnhofs auf Ende 2031 verschieben. Die Bahn hat das nicht bestätigt. Bei Stuttgart 21 hatte es seit dem Baubeginn 2010 immer wieder Verzögerungen gegeben. Der Tankrabatt der Bundesregierung kommt bei den Autofahrern in Deutschland offenbar an. Eine neue Auswertung des Münchner IFO-Instituts zeigt, die Steuersenkung auf Kraftstoff wird mittlerweile weitgehend weitergegeben. Über den gesamten Mai wurden der Studie nach zum Beispiel beim Diesel durchschnittlich 12 Cent pro Liter weitergegeben. Die Stadt Bonn will ein Verkehrschaos nach der Sperrung der Nordbrücke in den nächsten Wochen verhindern. Sie überlegt, das Fahren mit Bus und Bahn für die Menschen kostenlos zu machen. Der Stadtrat muss über die Pläne noch abstimmen. Aktuell kommt es in und um Bonn durch die Sperrung im Berufsverkehr zu langen Staus.
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1: Basketballfans in Hagen feiern gerade noch einmal die Mannschaft von Phoenix Hagen. Das Team hatte vor gut einer Woche den Aufstieg in die erste Basketball-Bundesliga geschafft und sich gestern auch noch die Zweitligameisterschaft gesichert. Aus Hagen Janis Weiser für WDR aktuell.
4: Oberbürgermeister Dennis Rehbein hat das Basketballteam in das Rathaus der Stadt Hagen eingeladen, um sich dort in das goldene Buch der Stadt einzutragen. Draußen vor dem Rathaus beginnt die offizielle Party für alle Phoenix Hagen-Fans. Später kommen dann auch die Spieler dazu. Die präsentieren sich ab Viertel nach 7 auf dem Rathausbalkon, um gemeinsam mit ihren Fans den Aufstieg in die erste Basketball-Bundesliga nach 10 langen Jahren zu feiern.
1: Das war WDR aktuell. Das Wetter in Nordrhein-Westfalen. Abends werden die Wolken immer dichter und es ziehen Schauer durch. Auch einzelne teils kräftige Gewitter sind möglich. Abendwerte zwischen 13 und 20 Grad. In der Nacht ziehen teils weitere kräftige Schauer und einzelne Gewitter durch. Auch morgen gibt's Schauer und Gewitter, aber auch sonnige Lücken. In Waldbröl 16, in Dortmund 17 und in Münster bis 18 Grad. Die Zeit, es ist 19.04 Uhr. WDR 5, die Verkehrslage mit zwei Meldungen. A1 Dortmund Richtung Köln zwischen Westhofener Kreuz und Hagen Nord. 2 Kilometer Stau. Da wird gearbeitet, bis morgen früh ist nur eine Spur frei. Und die A565 Bonn-Meckenheim ist zwischen Bonn-Beuel und Bonn-Auerberg in beiden Richtungen gesperrt wegen Brückenschäden.
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2: Die Nachrichten mit Peter Neuhaus. Guten Abend. Wegen der Sperrung der Bonner Nordbrücke will die Stadt mehr Menschen dazu bringen, auf Bus und Bahn umzusteigen.
3: Wir haben jetzt die Entscheidung getroffen, absolute Priorität auf den ÖPNV.
2: Oberbürgermeister Deus hat angekündigt, dass der Nahverkehr kostenlos werden soll bis Ende des Monats. Auch eine engere Taktung ist geplant. Und Radspuren sollen wieder von Autos genutzt werden können. Heute gab es wegen der Brückensperrung lange Staus in Bonn. Sandra Zapke, WDR aktuell.
4: Nach der Sperrung der Bonner Nordbrücke könnte das Fahren mit Bussen und Bahnen in Bonn im Juni für alle kostenlos werden. Damit soll ein Verkehrschaos in der Stadt verhindert werden. Diesen Plan hat die Taskforce heute in Bonn vorgestellt. Der Stadtrat muss allerdings noch zustimmen. Oberbürgermeister Guido Deus will die Idee am Donnerstag zur Abstimmung stellen. Deus sagte, dass sich die Stadt den kostenlosen ÖPNV eigentlich nicht leisten könne. Man wolle aber einen Anreiz schaffen, das Auto stehen zu lassen.
2: Der israelische Ministerpräsident Netanyahu hat eine Feuerpause mit dem Iran bestätigt. Sollte es aber neue Angriffe geben, werde man in aller Härte reagieren. Gestern Abend hatte der Iran trotz vereinbarter Waffenruhe Israel angegriffen. Das Regime begründete das mit israelischen Angriffen auf die verbündete Hisbollah-Miliz im Libanon. Etwa 10 Monate vor der NRW-Landtagswahl hat SPD-Spitzenkandidat Ott erste Pläne für den Wahlkampf vorgestellt. Im Spiegel schlägt er unter anderem vor, bestimmte Hausaufgaben in der Schule in der jetzigen Form abzuschaffen. Ende April findet die Landtagswahl statt. Das erste Mal dürfen auch 16- und 17-Jährige wählen. Sie wären vom SPD-Vorschlag direkt betroffen. Fußball-Zweitliga-Absteiger Fortuna Düsseldorf muss sich einen neuen Kapitän suchen. Torhüter Kastenmeier, der bisherige Kapitän, verlässt den Verein und wird nicht mit Düsseldorf in der dritten Liga spielen.
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2: Im Stadtpark in Ochtrup im Münsterland sorgt seit langem eine riesige Kolonie von Saatkrähen für Ärger. Heute Abend sind die Vögel Thema im Umweltausschuss. Hartmut Vollmarie erklärt für WDR aktuell, wo das Problem liegt.
5: Das ist vor allem der extreme Lärm und der Dreck. Schon seit Jahren sind Anwohner genervt von den Tieren, denn es sind mehr als 600 Krähen, die mittlerweile die Bäume des Parks belagern. Verscheuchen oder jagen ist rechtlich nicht erlaubt. Eine Möglichkeit wäre Vergrämung. Das bedeutet, sie zum Beispiel durch Störgeräusche zu verscheuchen oder ihnen die Eier aus den Nestern zu nehmen. Ob das erlaubt ist und wie, das will die untere Naturschutzbehörde heute Abend erstmal erklären.
2: Das war WDR aktuell. Das Wetter in Nordrhein-Westfalen. In der Nacht ziehen aus Richtung Niederlande teils kräftige Schauer und einzelne Gewitter durch bei Tiefstwerten von 13 bis 7 Grad. Morgen weiter einzelne Schauer und Gewitter im Wechsel mit sonnigen Lücken. In Remscheid 16 Grad, in Bielefeld 18 und in Heinsberg morgen bis zu 19 Grad. Die Zeit, es ist 20.03 Uhr.
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6: Ich bin ein rechter YouTuber und verteile heute Datteln. Hätten Sie Interesse?
7: Nein.
6: Okay. Ich bin ein rechter YouTuber. Wir machen heute Videos und verteilen unter anderem Datteln. Ich habe gerade schon eine hier. Würden Sie kosten wollen?
8: Nee, tut mir leid.
6: Okay, schönen Tag noch.
9: Hey guys, wir befinden uns hier bei der HSN und interviewen heute Leute,
10: was Jesus in der Morning Session bei ihm bewirkt hat.
9: Let's go! Was hat Jesus bei dir in der Morning Session bewirkt?
11: Also ich hab richtig geheult beim Worship und es war richtig toll. Ich habe richtig Befreiung erlebt und es war richtig, richtig toll.
12: Also bei mir fing das an mit einer freie evangelischen Gemeinde. Und ich bin dann im Jugendalter in charismatische, also Pfingstlergemeinden eingestiegen. Und genau diesen Vibe, den man da jetzt gerade hört, der war meine Realität.
13: Fundiwatch haben wir gestartet Ende 2024 als Recherche- und Aufklärungskollektiv zum Thema christlichem Fundamentalismus. Und der Hintergrund war, dass wir den Eindruck hatten und auch weiterhin haben, dass das Thema und auch die Gefahren christlicher Fundamentalismus gerade im deutschsprachigen Raum eigentlich unterbelichtet sind und zu wenig beachtet und thematisiert werden.
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14: Extrem rechte Gruppen legitimieren ihre Ideologie der Ungleichheit mit Bibel.
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1: Die Nachrichten mit Peter Neuhaus. Guten Abend. Anders als angestrebt wird es keinen deutsch-französischen Kampfjet geben. Nach jahrelangen Vorbereitungen haben Bundeskanzler Merz und Frankreichs Präsident Macron das Rüstungsprojekt beendet. Begründung, die beteiligten Unternehmen kämen nicht zusammen. Matthias Deiß, WDR Berlin.
2: Im Kanzleramt spielt man die Bedeutung heute eher herunter. Das Projekt sei faktisch schon seit einem Jahr beerdigt gewesen, heißt es aus Regierungskreisen. Beide Seiten hatten zuvor noch einen allerletzten, aber eben vergeblichen Vermittlungsversuch zwischen den beiden Entwicklern Airbus und Dassault gemacht. Aus Sicht der Bundesregierung zeigten die Erfahrungen des Ukraine-Kriegs außerdem, dass es gerade vor allem darum gehen müsse, bei der Beschaffung von Drohnen und unbemannten Systemen voranzukommen. Eins ist aber auch klar, für die Bemühungen, Europa zu stärken und unabhängiger von den USA und deren Waffensystemen zu werden, ist das Aus ganz klar ein Rückschlag und sicherlich auch ein Zeichen der Schwäche.
1: Ermittler in Reutlingen in Baden-Württemberg vermuten, dass das Feuer in einem Umspannwerk gelegt worden ist. Bundesinnenminister Dobrindt sprach im ZDF von einem Brandanschlag. Der Staatsschutz und das Antiterrorzentrum in Baden-Württemberg haben die Ermittlungen übernommen. Durch das Feuer hatten etwa 20.000 Haushalte keinen Strom. Die Stadt Bonn will ein Verkehrschaos nach der Sperrung der Nordbrücke in den nächsten Wochen verhindern. Sie überlegt, das Fahren mit Bus und Bahn für die Menschen kostenlos zu machen. Aktuell kommt es in und um Bonn durch die Sperrung im Berufsverkehr zu langen Staus. Der Stadtrat muss noch über die Pläne abstimmen. Die deutsche Fußballnationalmannschaft ist in ihrem WM-Quartier angekommen. Das Turnierhotel ist in Winston-Salem im US-Bundesstaat North Carolina. Dort ist heute noch ein öffentliches Training geplant. Das erste deutsche Gruppenspiel ist am Sonntag gegen Curaçao.
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1: Neben der gesperrten Autobahnbrücke in Bonn verursacht jetzt auch eine Autobahnbrücke bei Köln zusätzliche Probleme. Ab Mittwoch dürfen vorübergehend keine Lkw mehr über die Brücke der A4 zwischen Köln-Klettenberg und Eiffeltor fahren in Fahrtrichtung Olpe. Sebastian Riechel, WDR aktuell.
3: Die Brücke der A4 ist schon länger marode und soll langfristig neu gebaut werden. Um sie nicht noch weiter zu belasten, durften bisher ganz schwere Lkw über 44 Tonnen nicht mehr darüber fahren. Laut Autobahn GmbH halten sich viele Fahrer aber nicht daran. Deshalb wird die Brücke der A4 ab Mittwoch nun für alle Lkw über 7,5 Tonnen gesperrt. Das Lkw-Fahrverbot soll vorübergehend bis Sommer gelten. Bis dahin wird eine Schrankenanlage an der Brücke in Richtung Olpe gebaut. Mit ihr soll das Lkw-Gewicht dann besser kontrolliert werden.
1: Das war WDR aktuell. Das Wetter in Nordrhein-Westfalen. In der Nacht ziehen aus Richtung Niederlande teils kräftige Schauer und einzelne Gewitter durch. Morgen weiter einzelne Schauer und Gewitter im Wechsel mit sonnigen Lücken. In Gummersbach 16 Grad, in Gütersloh 18 und in Erftstadt bis 19 Grad. Die Zeit, es ist 21.03 Uhr.
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4: Es gibt Rhythmen, die erzeugen innerlich Wärme. Wissen Sie, was ich meine? Ah, Reggae. Karibische Sonne, Beach-Feeling, schwimmt da auch so ein bisschen, schwingt und schwimmt damit. Diesen sehr berühmten Reggae-Song namens I Chase the Devil hat der Reggae-Musiker Lee Scratch Perry geschrieben, dessen neues Album eine direkte Verbindung ins Rheinland knüpft. Dafür ist er sogar nach Deutschland gekommen. Hören wir uns gleich an, dieses karibisch-deutsche Co-Produktionsprodukt. Und zu Beginn schielen wir schon mal Richtung Phil Cologne nächste Woche. Eine der Fragen, die dort debattiert werden, ist nämlich, ob sich die Orte einer Stadt, also Straßen und Plätze, ob die sich auf die Demokratie auswirken können. Der Politikwissenschaftler Jan-Werner Müller hat ein Buch zum Thema geschrieben. Nächste Woche ist er zu Gast hier in Köln und ich spreche gleich mit ihm darüber. Sebastian Wellendorf ist hier. Willkommen zu Westart.

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1: Die Nachrichten mit Peter Neuhaus. Guten Abend. Das milliardenschwere Rüstungsprojekt eines deutsch-französischen Kampfjets ist gescheitert. Nach Überzeugung von Bundeskanzler Merz und Frankreichs Präsident Macron finden die Hersteller Dassault und Airbus nicht zusammen. Claudia Buckenmeier, WDR Berlin.
2: Nach allem, was ich von deutscher Seite höre, scheint es tatsächlich vor allem das französische Unternehmen Dassault gewesen zu sein, das dieses Projekt zum Scheitern brachte, mit immer mehr Forderungen nach immer mehr Macht. Inzwischen hat sich auch der französische Präsident Macron zu Wort gemeldet. Der sagt, ja, die Industrie sei vor allem verantwortlich für das Scheitern. Er deutet aber auch an, dass die deutsche Seite keinen Sinn mehr darin gesehen hätte, durch mehr Druck auf die Industrie ein anderes Ergebnis zu bekommen.
1: 10 Monate vor der NRW-Landtagswahl hat die SPD erste politische Forderungen formuliert. Im Spiegel plädiert Spitzenkandidat Ott vor allem für Änderungen bei Bildung und Schule. Sebastian Riechel, WDR aktuell. Was schlägt er vor?
3: Ott will bestimmte Hausaufgaben abschaffen. Mit KI sei vieles nicht mehr sinnvoll. Ott will außerdem das System der weiterführenden Schulen auf 2 Säulen reduzieren, Gymnasien und Gesamtschulen. Und der SPD-Politiker ist dafür, dass die Sommerferien in NRW auch mal sehr spät stattfinden. Allerdings müssten Bayern und Baden-Württemberg da mitmachen. Bei der kommenden Landtagswahl im April dürfen erstmals auch Jugendliche ab 16 wählen. Die SPD will sie mit ihren Vorschlägen direkt ansprechen.
1: Israels Ministerpräsident Netanyahu hat eine Feuerpause mit dem Iran bestätigt. Sollte es neue Angriffe geben, werde man in aller Härte reagieren. Gestern Abend hatte der Iran trotz vereinbarter Waffenruhe Israel angegriffen. Das Regime begründete das mit israelischen Angriffen auf die Hisbollah-Miliz im Libanon. Das Bahngroßprojekt Stuttgart 21 könnte noch später in Betrieb gehen als zuletzt angenommen. Medienberichten zufolge soll sich die Eröffnung des unterirdischen Bahnhofs auf 2031 verschieben. Die Bahn hat das nicht bestätigt.
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1: In Eschweiler ermittelt nach dem Brand eines Moscheerohbaus der Staatsschutz wegen möglicher Brandstiftung. Christine Langner, WDR aktuell.
4: Bauarbeiter hatten das Feuer am Samstagmorgen im Dachbereich des Rohbaus in Eschweiler entdeckt. Sie alarmierten daraufhin die Feuerwehr. Die Einsatzkräfte konnten den Brand löschen. Es sollen Schäden an Fenstern und an einem angrenzenden Wohngebäude entstanden sein. Die Polizei Aachen geht zurzeit nicht von einem politischen Hintergrund aus. Sie sucht nach Zeugen. Wer verdächtige Personen oder Fahrzeuge am Samstag gesehen hat, kann sich bei den Beamten in Eschweiler melden.
1: Das war WDR aktuell. Das Wetter in Nordrhein-Westfalen. In der Nacht ziehen teils kräftige Schauer und einzelne Gewitter durch. Morgen weiter ein paar Schauer und Gewitter im Wechsel mit sonnigen Lücken. In Nümbrecht 16 Grad, in Höxter 18 und in Brühl morgen bis zu 19 Grad. Die Zeit, es ist 22.03 Uhr.
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5: Und wir starten mit einer Gefahrenmeldung im Kreis Groß-Gerau. In Rüsselsheim-Königstetten laufen in der Obergasse Löscharbeiten in einem landwirtschaftlichen Betrieb. Es kommt dort zu starker Rauchentwicklung. Anwohner werden gebeten, Fenster und Türen geschlossen zu halten, sowie Lüftungen und Klimaanlagen abzuschalten. Dann die A7 Hamburg Richtung Hannover. Die ist zwischen Ramelsloh und Thieshope wegen Bergungsarbeiten gesperrt. Dann die A71 Richtung Schweinfurt. Sie ist zwischen Oberhof und Suhl-Zellamelis wegen Wartungsarbeiten im Tunnel Hochwald bis 6 Uhr gesperrt. Die A111 Berlin-Oranienburg, der Tunnel Flughafen Tegel, ist wegen Wartungsarbeiten bis ca. 5 Uhr in beiden Richtungen gesperrt. Die A555 Köln Richtung Bonn ist zwischen Wesseling und Bornheim nach einem Unfall gesperrt. Und die letzte Meldung, die A565 Bonn-Meckenheim ist zwischen Bodenbeul und Auerberg in beiden Richtungen wegen Brückenarbeiten ebenfalls gesperrt. Kommen Sie auf jeden Fall gut an.
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5: Und die kommt wie immer vom Norddeutschen Rundfunk aus Hamburg, aus dem Studio von NDR Info. Mein Name ist Carsten Fick. Hallo, schön, dass Sie mit dabei sind. Ja, und wir starten in diese Infonacht mal wieder mit der Situation im Nahen Osten. Man kommt ja kaum noch hinterher, so verworren, so wechselhaft ist die Situation dort. Die Waffenruhe war ohnehin brüchig, dann aber gestern und heute wieder heftige Angriffe zwischen Israel und dem Iran. Die schwersten seit dem Beginn der Waffenruhe im April. Am Nachmittag dann aber die Meldung, der Iran stellt die Angriffe auf Israel ein. Und Israel zog darauf.
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1: Die Nachrichten mit Peter Neuhaus. Guten Abend. Deutschland und Frankreich beenden ein Militärprojekt. Es wird keinen gemeinsamen Kampfjet geben. Nach jahrelanger Vorbereitung sehen Kanzler Merz und Frankreichs Präsident Macron keine Chance mehr für das Projekt. Die beteiligten Unternehmen, Dassault und Airbus, würden nicht zusammenkommen. Kai Rienecker, WDR Paris.
2: Der Chef des französischen Kampfjetbauers Dassault hatte monatelang die Chefrolle des Projekts für sich eingefordert. Die deutsche Militärsparte von Airbus beharrte auf einer gemeinsamen Kampfjet-Entwicklung auf Augenhöhe. Nach unzähligen Aufschüben und Schlichtungsversuchen zog Berlin jetzt die Reißleine. Auch Spanien als drittes Partnerland ist vom Aus des gemeinsamen Kampfjets der neuesten Generation betroffen. Aus der Bundesregierung heißt es, Kern des Future Combat Air Systems, kurz FCAS, sei sowieso die Kommunikationstechnik und die werde als europäisches System weitergeführt.
1: Etwa 10 Monate vor der NRW-Landtagswahl hat SPD-Spitzenkandidat Ott erste Pläne für den Wahlkampf vorgestellt. Im Spiegel schlägt er unter anderem vor, bestimmte Hausaufgaben in der Schule in der jetzigen Form abzuschaffen. Ende April findet die Landtagswahl statt. Das erste Mal dürfen auch 16- und 17-Jährige wählen. Sie wären vom SPD-Vorschlag direkt betroffen. Ermittler in Reutlingen in Baden-Württemberg vermuten, dass das Feuer in einem Umspannwerk gelegt worden ist. Bundesinnenminister Dobrindt sprach im ZDF von einem Brandanschlag. Der Staatsschutz und das Antiterrorzentrum in Baden-Württemberg haben die Ermittlungen übernommen. Das Feuer war letzte Nacht ausgebrochen. Etwa 20.000 Haushalte hatten zeitweise keinen Strom. Ein Schiedsrichter aus Somalia kann offenbar keine WM-Spiele pfeifen, weil die USA ihn nicht einreisen lassen. Laut somalischem Sportministerium hat Omar Atan ein gültiges Visum. Am Flughafen Miami wurde ihm die Einreise dennoch verweigert. Zuvor war Atan offiziell von der FIFA nominiert worden. Somalia gehört zu den Ländern, die US-Präsident Trump auf eine Verbotsliste gesetzt hatte.
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1: Die Stadt Bonn will mehr Menschen dazu bringen, mit Bus und Bahn zu fahren. Hintergrund sind die langen Staus wegen der Brückensperrung. Sandra Zapke, WDR aktuell.
3: Nach der Sperrung der Bonner Nordbrücke könnte das Fahren mit Bussen und Bahnen in Bonn im Juni für alle kostenlos werden. Damit soll ein Verkehrschaos in der Stadt verhindert werden. Diesen Plan hat die Taskforce heute in Bonn vorgestellt. Der Stadtrat muss allerdings noch zustimmen. Oberbürgermeister Guido Deus will die Idee am Donnerstag zur Abstimmung stellen. Deus sagte, dass sich die Stadt den kostenlosen ÖPNV eigentlich nicht leisten könne. Man wolle aber einen Anreiz schaffen, das Auto stehen zu lassen.
1: Das Wetter in Nordrhein-Westfalen. In der Nacht ziehen aus Richtung Niederlande teils kräftige Schauer und einzelne Gewitter durch, bei Tiefstwerten von 13 bis 7 Grad. Morgen weiter ein paar Schauer und Gewitter im Wechsel mit sonnigen Lücken, die zum Nachmittag größer werden, in Attendorn 16, in Hagen 18 und in Frechen 19 Grad. Das war WDR aktuell.
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4: Und da starten wir mit einer Gefahreninformation für den Kreis Groß-Gerau. In Rüsselsheim, Königstetten laufen in der Obergasse Löscharbeiten in einem landwirtschaftlichen Betrieb. Anwohner werden dort gebeten, Fenster und Türen geschlossen zu halten, sowie Lüftungen und Klimaanlagen abzuschalten. Die A4 Frankfurt Richtung Dresden ist zwischen Glauchau Ost und Hohenstein-Ernsthal wegen Instandsetzungsarbeiten im Baustellenbereich bis 5 Uhr gesperrt. Die A7 Hamburg Richtung Hannover ist zwischen Rammelsloh und Thieshope wegen Bergungsarbeiten gesperrt. A9 Leipzig Richtung Berlin, die ist zwischen Belitz und Belitz-Heilstätten wegen Wartungsarbeiten bis 5 Uhr in der Früh gesperrt. Die A45 Dortmund Richtung Hagen ist zwischen Westerhofer Kreuz und Schwerte Ärgste wegen Brückenarbeiten bis 5 Uhr gesperrt. Die A71 Schweinfurt-Sangershausen ist zwischen Köllida und Heldrungen in beiden Richtungen wegen Wartungsarbeiten im Schmücketunnel bis 6 Uhr gesperrt. Die A71 Richtung Schweinfurt ist zwischen Oberhof und Suhl-Zellameles wegen Wartungsarbeiten im Tunnel Hochwald bis 6 Uhr gesperrt. Dann die A111 Berlin-Oranienburg. Der Tunnel Flughafen Tegel ist wegen Wartungsarbeiten bis 5 Uhr in beiden Richtungen gesperrt. Die A555 Köln Richtung Bonn ist zwischen Wesseling und Bornheim nach einem Unfall gesperrt. Die A565 Bonn-Meckenheim, letzte Meldung, die ist zwischen Bonn-Beuel und Auerberg in beiden Richtungen wegen Brückenschäden ebenfalls gesperrt. Kommen Sie auf jeden Fall gut an.
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1: Um 0 Uhr mit Ronald Lessig. Das gemeinsame Kampfprojekt von Deutschland und Frankreich ist gescheitert. Der Élysée-Palast bestätigte Berichte, wonach die Pläne gestoppt wurden. Aus Paris, Kai Rienecker.
2: Kern des Problems ist der Streit zwischen den beteiligten Rüstungsunternehmen Airbus und Dassault. Der Chef des französischen Kampfjetbauers Dassault hatte monatelang die Chefrolle des Projekts für sich eingefordert. Die deutsche Militärsparte von Airbus beharrte auf einer gemeinsamen Kampfjet-Entwicklung auf Augenhöhe. Nach unzähligen Aufschüben und Schlichtungsversuchen zog Berlin jetzt die Reißleine. Aus der Bundesregierung heißt es, Kern des Future Combat Air Systems, kurz FCAS, sei sowieso die Kommunikationstechnik und die werde als europäisches System weitergeführt.
1: Israels Ministerpräsident Netanyahu hat eine Feuerpause mit dem Iran bestätigt. Der gegenseitige Beschuss hatte in der vergangenen Nacht begonnen. Zuerst hatte der Iran bekannt gegeben, die Angriffe auf Israel einzustellen. Aus Tel Aviv, Jan-Christoph Kitzler.
3: Beide Seiten behalten sich aber vor, die gegenseitigen Angriffe wieder hochzufahren. Netanyahu erklärte, Israel werde weiterhin auf jeden Angriff auf sein Staatsgebiet antworten. Aus dem Iran hieß es, Akte der Aggression durch Israel auch im Südlibanon würden so wörtlich harte Maßnahmen nach sich ziehen. Netanyahu erklärte, Israels Armee werde weiterhin im Südlibanon operieren. Dort wurden den Angaben zufolge rund 600.000 Menschen vertrieben. Zahlreiche Ortschaften wurden zerstört. Israels Armee spricht von einer sogenannten Sicherheitszone.
1: Die Zahl der wehrfähigen Ukrainer in Deutschland ist deutlich gestiegen. Das ergibt sich aus aktuellen Zahlen des Bundesamtes für Migration und Flüchtlinge, die dem Redaktionsnetzwerk Deutschland vorliegen. Demnach hielten sich am Stichtag 30. Mai gut 355.000 ukrainische Männer zwischen 18 und 63 Jahren in Deutschland auf. Gut ein Jahr zuvor waren es knapp 300.000. Der Grund ist offenbar eine Lockerung des Ausreiseverbots. Seit 2025 dürfen wehrfähige Männer im Alter zwischen 18 und 22 Jahren die Ukraine verlassen. Im neuen Ozeanbericht der Vereinten Nationen warnen Wissenschaftler davor, dass maritime Ökosysteme kritischen Kipppunkten immer näher kommen. Teils seien diese Schwellen in einigen Lebensräumen der Weltmeere bereits überschritten, warnen die Autoren. UN-Generalsekretär Guterres machte für den Zustand der Ozeane den Klimawandel, die Überfischung, den Verlust von Biodiversität und die Meeresverschmutzung verantwortlich. So würden jährlich rund 52 Millionen Tonnen Plastikmüll in den Meeren landen. Am Ozeanbericht haben 600 internationale Fachwissenschaftler mitgearbeitet. Die Vereinten Nationen geben ihn zum dritten Mal heraus. Das waren die Nachrichten. Das Wetter in Deutschland. Tagsüber zeitweise Schauer, im Südwesten freundlich bei 14 bis 22 Grad. Am Mittwoch Schauer bis 21 Grad. Es ist 0 Uhr 3.
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4: Und wir starten mit einer Gefahreninformation für den Kreis Groß-Gerau. In Rüsselsheim, Königstetten laufen in der Obergasse Löscharbeiten. In einem landwirtschaftlichen Betrieb, es kommt zu starker Rauchentwicklung und Anwohner werden deshalb gebeten, Fenster und Türen geschlossen zu halten, sowie Lüftungen und Klimaanlagen abzuschalten. Die A4 Frankfurt Richtung Dresden ist zwischen Glauchau Ost und Hohenstein-Ernsthal wegen Instandsetzungsarbeiten im Baustellenbereich bis 5 Uhr gesperrt. Die A7 Hamburg Richtung Hannover ist zwischen Ramelsloh und Thieshope wegen Bergungsarbeiten gesperrt. A9 Leipzig Richtung Berlin, die ist zwischen Belitz und Belitz-Heilstätten wegen Wartungsarbeiten bis 5 Uhr gesperrt. Die A45 Dortmund Richtung Hagen ist zwischen Westhofer Kreuz und Schwerte-Ärgste wegen Brückenarbeiten ebenfalls bis 5 Uhr gesperrt. Die A71 Schweinfurt-Sangershausen, die ist zwischen Köllida und Heldrungen in beiden Richtungen bis 6 Uhr gesperrt. Die A71 Richtung Schweinfurt, die ist zwischen Oberhof und Suhl, Zellamelis wegen Wartungsarbeiten im Tunnel Hochwald bis 6 Uhr gesperrt. Die A100, der Berliner Stadtring, ist zwischen Dreieck Charlottenburg und Hohenzollern-Damm wegen Wartungsarbeiten bis 5 Uhr in beiden Richtungen gesperrt. Die A111 Berlin-Oranienburg, der Tunnel Flughafen Tegel, ist wegen Wartungsarbeiten bis ca. 5 Uhr ebenfalls in beiden Richtungen gesperrt. Dann die A555 noch Köln Richtung Bonn, die ist zwischen Wesseling und Bornheim nach einem Unfall gesperrt. Und letzte Meldung, die A565 Bonn-Meckenheim, die ist zwischen Bonn-Beuel und Auerberg in beiden Richtungen wegen Brückenschäden gesperrt.
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1: Um 1 Uhr mit Ronald Lessig. Der Élysée-Palast hat das Aus für einen gemeinsamen deutsch-französischen Kampfjet bestätigt. Der Grund sind laut Medienberichten Unstimmigkeiten zwischen den beteiligten Unternehmen Dassault und Airbus. Die Idee des 100 Milliarden Euro teuren Luftkampfsystems FCAS soll demnach trotzdem weiterverfolgt werden. Aus Berlin Oliver Neuroth.
2: Da ist die Rede vom Nervensystem, vom eigentlichen Kern von FCAS, an dem weiter geforscht werden soll. Wie das konkret aussieht, das dürfte Thema sein beim nächsten deutsch-französischen Ministerrat, der sich noch in diesem Monat zusammensetzen will. Aber klar ist, dass der Kampfjet nun nicht kommt, ist ein herber Rückschlag für die europäische Rüstungskooperation. FCAS sollte ja eigentlich zeigen, dass europäische Staaten hochkomplexe Waffensysteme gemeinsam entwickeln können, statt auf US-Technologie angewiesen zu sein.
1: Israels Ministerpräsident Netanyahu hat eine Feuerpause mit dem Iran bestätigt. Der gegenseitige Beschuss hatte in der vergangenen Nacht begonnen. Zuerst hatte der Iran bekannt gegeben, die Angriffe auf Israel einzustellen. Aus Tel Aviv Jan-Christoph Kitzler.
3: Beide Seiten behalten sich aber vor, die gegenseitigen Angriffe wieder hochzufahren. Netanyahu erklärte, Israel werde weiterhin auf jeden Angriff auf sein Staatsgebiet antworten. Aus dem Iran hieß es, Akte der Aggression durch Israel auch im Südlibanon würden so wörtlich harte Maßnahmen nach sich ziehen. Netanyahu erklärte, Israels Armee werde weiterhin im Südlibanon operieren. Dort wurden den Angaben zufolge rund 600.000 Menschen vertrieben. Zahlreiche Ortschaften wurden zerstört. Israels Armee spricht von einer sogenannten Sicherheitszone.
1: Der Chefankläger des Internationalen Strafgerichtshofes Kahn ist mit sofortiger Wirkung von seinem Dienst suspendiert worden. Eine endgültige Entscheidung über eine mögliche Amtsenthebung sollen die Vertragsstaaten auf einer Sondersitzung treffen, teilte das Präsidium in Den Haag mit. 2024 hatte eine enge Mitarbeiterin dem britischen Juristen sexuelle Übergriffe vorgeworfen. Eine Kommission der Vereinten Nationen hatte die Vorwürfe untersucht und Ende 2025 ihren Bericht vorgelegt, der bisher aber nicht veröffentlicht wurde. Bundesfinanzminister Klingbeil unterstützt den Vorschlag des Deutschen Gewerkschaftsbundes für verpflichtende Betriebsrenten. Auch das würde helfen, das Rentensystem zukunftsfähig zu machen, sagte der SPD-Chef in der ARD. Weiter müsse aber die gesetzliche Rente die Grundlage für alles sein, betonte Klingbeil. Zuvor hatte bereits der Chef des CDU-Arbeitnehmerflügels Radke den DGB-Vorstoß begrüßt. Noch in diesem Monat soll eine Rentenkommission Vorschläge vorlegen, auf deren Basis die Bundesregierung ihre Rentenpolitik neu ausrichten will. Das waren die Nachrichten. Das Wetter in Deutschland. Schauer oder Gewitter bei 17 bis 6 Grad, tagsüber Regen, zum Teil länger anhaltend, 14 bis 22 Grad, am Mittwoch Schauer. Es ist 1.03 Uhr.
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4: Zunächst mit einer Gefahreninformation für den Kreis Groß-Gerau. In Rüsselsheim, Königstetten, läuft in der Obergasse Löscharbeiten in einem landwirtschaftlichen Betrieb. Es kommt dort zu starker Rauchentwicklung. Anwohner werden deshalb gebeten, Fenster und Türen geschlossen zu halten, sowie Lüftungen und Klimaanlagen abzuschalten. Dann die A2, Frankfurt Richtung Dresden, die A4, die ist zwischen Glauchau Ost und Hohenstein-Ernsthal wegen Instandsetzungsarbeiten im Baustellenbereich bis 5 Uhr gesperrt. Die A7 Hamburg Richtung Hannover ist zwischen Ramelsloh und Thieshope wegen Bergungsarbeiten gesperrt. A9 Leipzig Richtung Berlin, die ist zwischen Belitz und Belitz-Heilstätten wegen Wartungsarbeiten bis 5 gesperrt. Die A45 Dortmund Richtung Hagen ist zwischen Westhofener Kreuz und Schwerte-Ärgste wegen Brückenarbeiten bis 5 Uhr gesperrt. Die A71 Schweinfurt-Sangershausen ist zwischen Köllida und Heldrungen in beiden Richtungen wegen Wartungsarbeiten bis 6 Uhr gesperrt. Die A71 Richtung Schweinfurt ist zwischen Oberhof und Suhl-Zellameles wegen Wartungsarbeiten im Tunnel Hochwald bis 6 Uhr gesperrt. Dann die A111 Berlin-Oranienburg. Der Tunnel Flughafen Tegel ist wegen Wartungsarbeiten bis ca. 5 Uhr in beiden Richtungen gesperrt. Die A555 habe ich noch, Köln Richtung Bonn. Die ist zwischen Wesseling und Bornheim nach einem Unfall gesperrt. Und letzte Meldung, die A565 Bonn-Meckenheim. Die ist zwischen Bonn-Beuel und Auerberg in beiden Richtungen wegen Brückenschäden gesperrt. Gute Fahrt, kommen Sie gut an.
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1: Die Nachrichten mit Jan-Hendrik Hafler. Guten Morgen. Deutschland und Frankreich beenden ein Militärprojekt. Es wird keinen gemeinsamen Kampfjet geben. Nach jahrelanger Vorbereitung sehen Kanzler Merz und Frankreichs Präsident Macron keine Chance mehr für das Projekt. Die beteiligten Unternehmen Dassault und Airbus würden nicht zusammenkommen. Karinecker, WDR Paris.
2: Der Chef des französischen Kampfjetbauers Dassault hatte monatelang die Chefrolle des Projekts für sich eingefordert. Die deutsche Militärsparte von Airbus beharrte auf einer gemeinsamen Kampfjet-Entwicklung auf Augenhöhe. Nach unzähligen Aufschüben und Schlichtungsversuchen zog Berlin jetzt die Reißleine. Auch Spanien als drittes Partnerland ist vom Aus des gemeinsamen Kampfjets der neuesten Generation betroffen. Aus der Bundesregierung heißt es, Kern des Future Combat Air Systems, kurz FCAS, sei sowieso die Kommunikationstechnik und die werde als europäisches System weitergeführt.
1: Ermittler in Reutlingen in Baden-Württemberg vermuten, dass das Feuer in einem Umspannwerk gelegt worden ist. Bundesinnenminister Dobrindt sprach im ZDF von einem Brandanschlag. Der Staatsschutz und das Antiterrorzentrum in Baden-Württemberg haben die Ermittlungen übernommen. Das Feuer war letzte Nacht ausgebrochen. Etwa 20.000 Haushalte hatten zeitweise keinen Strom mehr. Ein Schiedsrichter aus Somalia kann offenbar keine WM-Spiele pfeifen, weil die USA ihn nicht einreisen lassen. Laut somalischem Sportministerium hat Omar Artan ein gültiges Visum. Am Flughafen Miami wurde ihm die Einreise dennoch verweigert. Vorher war Artan offiziell von der FIFA nominiert worden. Somalia gehört zu den Ländern, die US-Präsident Trump auf eine Verbotsliste gesetzt hatte. Fußball, Zweitliga-Absteiger Fortuna Düsseldorf muss einen neuen Kapitän suchen. Der bisherige Kapitän Carsten Meyer verlässt den Verein und wird kommende Saison nicht mit Düsseldorf in der dritten Liga spielen. Auf Instagram schreibt der Torhüter, es sei die emotional schwerste Entscheidung gewesen, die er treffen musste.
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1: Die Stadt Bonn will mehr Menschen dazu bringen, mit Bus und Bahn zu fahren. Hintergrund sind die langen Staus wegen der Brückensperrung. Sandra Zapke, WDR aktuell.
3: Nach der Sperrung der Bonner Nordbrücke könnte das Fahren mit Bussen und Bahnen in Bonn im Juni für alle kostenlos werden. Damit soll ein Verkehrschaos in der Stadt verhindert werden. Diesen Plan hat die Taskforce heute in Bonn vorgestellt. Der Stadtrat muss allerdings noch zustimmen. Oberbürgermeister Guido Deus will die Idee am Donnerstag zur Abstimmung stellen. Deus sagte, dass sich die Stadt den kostenlosen ÖPNV eigentlich nicht leisten könne. Man wolle aber einen Anreiz schaffen, das Auto stehen zu lassen.
1: Und das Wetter in Nordrhein-Westfalen, es ziehen teils kräftige Schauer und einzelne Gewitter durch, bei 13 bis 7 Grad. Tagsüber auch wieder Schauer und Gewitter, später dann auch ein bisschen Sonne. Maximal 16 Grad in Remscheid und 19 in Heinsberg. Das war WDR aktuell.
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4: Zunächst mit einer Gefahreninformation für den Kreis Groß-Gerau. In Rüsselsheim-Königstetten laufen in der Obergasse Löscharbeiten in einem landwirtschaftlichen Betrieb. Es kommt hier zur starken Rauchentwicklung. Anwohner in Rüsselsheim-Königstetten und in Hattersheim werden gebeten, Fenster und Türen geschlossen zu halten, sowie Lüftungen und Klimaanlagen abzuschalten. Dann die A4, Frankfurt Richtung Dresden, ist zwischen Glauchau Ost und Hohenstein-Ernsthal wegen Instandsetzungsarbeiten im Baustellenbereich noch bis 5 Uhr gesperrt. Die A7 Hamburg Richtung Hannover ist zwischen Ramelsloh und Thieshope wegen Bergungsarbeiten gesperrt. A9, Leipzig Richtung Berlin, zwischen Belitz und Belitz-Heilstätten eine Sperrung wegen Wartungsarbeiten bis ca. 5 Uhr früh. Die A45 Dortmund Richtung Hagen ist zwischen Westhofener Kreuz und Schwerte-Ärgste wegen Brückenarbeiten noch bis 5 Uhr gesperrt. A71 Schweinfurt-Sangershausen, eine Sperrung in beiden Richtungen zwischen Kölleda und Heldrungen wegen Wartungsarbeiten im Schmücketunnel bis 6 Uhr.